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1: Im Nachrichtenstudio ist Konstantin Hahn. In Panama hat es in der Nacht ein starkes Erdbeben gegeben. Das Beben der Stärke 7,7 hat den Süden des Landes erschüttert, Gebäude beschädigt und tausende Menschen auf die Straßen getrieben. Daniel Teissl berichtet.
2: Tausende Menschen rennen schreiend aus Häusern, Wolkenkratzern und Wohnungen, versammeln sich dann im Freien und spüren, wie der Boden unter ihnen bis zu einer Minute lang wackelt und bebt. In Panama City wird der internationale Flughafen kurzzeitig geschlossen. Gut 2 Stunden lang gilt in mehreren Ländern an der Pazifikküste eine Tsunami-Warnung. Malizi Rivera vom Katastrophenschutz sagt, einige verletzte Personen sind in Krankenhäuser gebracht worden. Todesopfer gibt es bisher keine.
3: No hay víctimas reportadas realmente. Hay personas lesionadas en los hospitalarios.
2: Im Umkreis des Epizentrums des Bebens, rund 200 Kilometer von der Hauptstadt entfernt, wurden Gebäude, Straßen und Kirchen beschädigt.
1: Die NEOS kommen heute in Linz zu einer Mitgliederversammlung zusammen. Die kleinste Regierungspartei will sich bei der Veranstaltung auf Sachthemen konzentrieren, trotz des erfolgten Umbaus beim Koalitionspartner SPÖ. Ein Schwerpunkt wird auf das Sparen im System gelegt. Eine Wahl des Parteivorsitzes steht diesmal nicht an. Die EU präsentiert heute einen Vorschlag für das nächste mehrjährige Budget. Der Vorschlag soll laut Medienberichten Kürzungen an dem von der EU-Kommission vorgeschlagenen 2 Billionen Euro Haushalt vorsehen, um etwa 100 bis 200 Milliarden Euro weniger. Bereits im Vorfeld hatte es geheißen, die Kürzungen würden den Nettozahlerländern, darunter Österreich und Deutschland, nicht weit genug gehen. Die irische Ratspräsidentschaft peilt an, bis Ende des Jahres eine Einigung zum Budget zu erzielen. In der Schweiz sorgt der Schuhhersteller On für große Diskussionen. Das Unternehmen mit Sitz in Zürich verwendet das Schweizer Kreuz als Herkunftsmarke, obwohl er seine Schuhe in Vietnam produzieren lässt. Jetzt gibt es eine Petition, die strengere Regeln für das Verwenden des Schweizer Kreuzes verlangt. Aus der Schweiz Bettina Brendergast.
4: Wenn das Schweizer Kreuz draufsteht, muss auch Schweiz drin sein, sagt Ursforer vom Schweizerischen Gewerbeverband. Es reicht nicht, wenn On seine Schuhe in Zürich entwickelt.
5: Das Schweizer Kreuz muss denjenigen vorbehalten bleiben, die tatsächlich in der Schweiz produzieren. Uns geht es darum, dass die Konsumentinnen und Konsumenten nicht irregeführt werden.
4: On argumentiert, dass durch die geistige Ingenieursleistung eine große Wertschöpfung in der Schweiz stattfindet. Die kleine Kammer des Parlaments hat sich schon dafür ausgesprochen, dass die Regeln für das Schweizer Kreuz verschärft werden. Als nächstes berät der Nationalrat, wie es weitergehen soll. Werbefachleute gehen aber schon davon aus, dass On das Schweizer Kreuz verlieren wird.
1: Das waren die Nachrichten mit Konstantin Hahn. Zum Wetter.
6: Herbstlich wird dieses Wochenende mit recht durchschnittlichen Oktobertemperaturen, vor allem heute etwas Regen und morgen teils windig. Derzeit in den meisten Landeshauptstädten bewölkt bei Temperaturen um 12 Grad, in Graz heiter bei 7 Grad. Von Vorarlberg bis Wien überwiegen heute die Wolken und allmählich muss man zeitweise mit Regen rechnen. Am meisten Regen kommt vom Bodensee bis zum Salzkammergut zusammen und Sonne ist nur selten dabei. Etwas bessere Chancen auf Sonne gibt es anfangs noch im Süden und Südosten. In Kärnten und Osttirol hält sich aber zäher Nebel und Hochnebel. Und im Tagesverlauf werden auch hier die Wolken mehr und ab Mittag muss man mit Regenschauern rechnen. Vereinzelt bleibt es aber auch ganz trocken, wie da und dort zwischen Unterkärnten und Wien. Höchstwerte heute 10 bis 18, im Osten bis zu 20 Grad. In 2000 Meter Höhe hat es um 5 Grad. Morgen dann wechselhaft und von Oberösterreich bis ins Nordburgenland windig. So viel zum Wetter mit Nicola Biermeier.
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1: Im Nachrichtenstudio ist Konstantin Hahn. Guten Morgen. Nach der Verkündung des Friedensnobelpreises für die frühere Richterin Navi Pillay verschärfen die USA ihre Sanktionen gegen den Internationalen Strafgerichtshof. Mit den Sanktionen eskaliert US-Präsident Donald Trump seinen Dauerstreit mit dem Gerichtshof noch weiter. Christoph Kohl in Washington, was will Trump damit bezwecken?
2: Er will damit Ermittlungen gegen amerikanische Staatsbürgerinnen und Staatsbürger, aber auch den Verbündeten Israel verhindern. Die Sanktionen sind dabei sehr weitreichend. So sollen etwa die rund 900 Mitarbeiterinnen und Mitarbeiter des Gerichtshofs keine Kreditkarten mehr nutzen oder in die USA reisen können. Jegliche Vermögenswerte des Gerichts in den USA sollen gesperrt werden.
1: Gibt es denn noch einen Ausweg aus dem Streit?
2: Theoretisch ja, die US-Regierung lässt eine Hintertür offen. Die Sanktionen sollen nämlich erst in einem halben Jahr in Kraft treten. Damit will man Zeit lassen, um sich möglicherweise auf diplomatischen Weg zu einigen, so die Bedenken der USA auszuräumen.
1: Danke, Christoph Kohl in Washington. Flughafen Wien-Vorstand Günter Ofner fordert eine Abschaffung der Flugabgabe. Die Ticketsteuer, die es etwa in Bratislava nicht gäbe, bewirke, dass Wien Passagiere verliere, sagt Ofner in der ZIB 2. Eine Abschaffung oder zumindest deutliche Senkung der Abgabe könnte sogar zu höheren Steuereinnahmen führen, argumentiert Ofner. Denn Passagiere würden in Österreich Geld ausgeben und übernachten, so der Flughafenvorstand. Österreich hat nach Lieferproblemen zusätzlich 100.000 Grippeimpfdosen sichern können. Laut Gesundheitsministerium handelt es sich dabei um den Impfstoff Flusselvax, der bereits auf dem Weg nach Österreich sei. Die Auslieferung soll kommende Woche beginnen. Er ist für alle Altersgruppen geeignet, insbesondere für Säuglinge, Schwangere und andere Risikogruppen, heißt es vom Gesundheitsministerium. Österreichs Frauenfußball-Nationalteam darf weiter auf die erste WM-Teilnahme hoffen. Die Österreicherinnen gewinnen das Playoff-Hinspiel gegen den Kosovo 2:1. Die Formkurve vieler Spielerinnen zeigt dabei nach oben, Martin Lang.
3: Nach einigen Rückschlägen köpfelt Nicole Biller das 2:1-Siegestor in Pristina, ihr 48. Tor im 110. Länderspiel, das erste seit 4 Jahren.
4: Es war jetzt eine lange Zeit, aber es ist umso schöner, wenn man Mannschaft dann mit so einem Tor helfen kann.
3: Die Ausgangslage spricht für die Österreicherinnen, aber die Kosovarinnen wollen nicht aufgeben, verspricht Topstürmerin Modesta Uka.
5: Nein, es ist auf jeden Fall nicht vorbei, aber ich freue mich auf jeden Fall, weil vielleicht da schafft man noch irgendwas.
3: Wer diese Playoff-Runde übersteht, spielt danach wohl gegen die Schweizerinnen um die WM-Teilnahme und die könnte für die Österreicherinnen wohl Realität werden, Sarah Zadrazil.
6: Ich glaube schon. Also wir haben jetzt eine gute Basis gelegt, finde ich. Wir haben im letzten Lehrgang schon was aufgebaut. Extreme Energie, auch in der Gruppe wieder.
3: Österreich-Kosovo um den Aufstieg in die zweite Playoff-Runde der Frauen-WM-Quali ist am Dienstag am Wiener Sportclubplatz.
1: Das waren die Nachrichten mit Konstantin Hahn.
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1: Im Nachrichtenstudio ist Konstantin Hahn. Guten Morgen. Die Neos kommen heute in Linz zu einer Mitgliederversammlung zusammen. Die kleinste Regierungspartei will sich bei der Veranstaltung auf Sachthemen konzentrieren, trotz des erfolgten Umbaus beim Koalitionspartner SPÖ. Die Neos wollen etwa auf mehr Reformtempo und Sparen auch im politischen System drängen. Andreas Jelli berichtet.
2: Die Neos präsentieren sich gerne als Reformmotor in der Regierung und noch mehr auf ihrem Parteitag. Und da geht es weniger um koalitionäre Harmonie, mehr um die eigenen Konturen.
3: Es gehört zu einem Parteitag, glaube ich, dazu, dass man auch die eigenen Positionen noch einmal klar macht.
2: Sagt Neos-Geschäftsführer Douglas Hoyos, verweist auf zahlreiche Neuerungen bei der Bildung, die geplante Wehrdienstreform oder Einsparungen im System, drängt aber auch aufs Tempo. Beim heutigen Parteitag setzt die Partei auf das Schlagwort Sparen im System.
3: Der Staat muss natürlich ein Stück weit zuerst bei sich selber sparen.
2: Douglas Hoyos sagt, seine Partei will Politiker, Privilegien und unnötige Jobs abschaffen.
3: Ich denke hier an die nicht zuhörenden Stadträte in Wien beispielsweise.
2: Zudem plädiert er für ein neues Gehaltssystem für Politiker. Künftig soll ihr Verdienst stärker an Ergebnisse geknüpft werden. Eine Art Fixbetrag und dazu noch ein Bonussystem, wenn gewisse politische Ziele erfüllt werden.
1: US-Präsident Donald Trump kündigt russische Diesellieferungen an die USA und den Weltmarkt an. Er habe sich darüber in einem Telefonat mit Kreml-Chef Wladimir Putin geeinigt, teilt Trump mit. Russland soll demnach umgehend mehr als 300.000 Tonnen Diesel bereitstellen, ab November weitere 1,5 Millionen Tonnen. Die Ukraine reagiert empört. Kritik kommt auch aus Großbritannien und von den US-Demokraten. Der vereitelte Absturz eines Passagierflugzeugs der Fluggesellschaft Fly Dubai war offenbar als Selbstmordanschlag geplant. Das sagen jetzt die Ermittler aus den Vereinigten Arabischen Emiraten. Ziel des Co-Pilots soll der Flughafen von Tel Aviv gewesen sein. Mehr von Daniel Theissl.
4: Er habe so viele Menschen wie möglich töten wollen. Motiviert hat ihn der 9-11-Anschlag in New York. Der Co-Pilot aus dem Oman hat laut den Ermittlern alleine gehandelt. Er wollte das Flugzeug übernehmen und dann mit allen Passagieren an Bord in ein Terminal des Ben-Gurion Airports in Tel Aviv steuern. Der Mann ist vor dem Zwischenfall in der Fly-Dubai-Maschine bereits zweimal nach Tel Aviv geflogen, hat sich die Flugroute und den Flughafen genau angeschaut. Der Chefermittler sagt, der Mann habe vor Beginn seiner Tätigkeit bei Fly Dubai alle Sicherheitsüberprüfungen durchlaufen und die sicherheitsrelevanten Anforderungen erfüllt.
1: Hurricane Isaias ist an der US-Golfküste auf Land getroffen. Der tropische Wirbelsturm hat mit Windgeschwindigkeiten von bis zu 165 Kilometern pro Stunde die Nordwestküste des Bundesstaats Florida erreicht, wie das US-Hurricane-Zentrum mitteilt. Meteorologen warnen vor Sturmfluten, heftigen Regenfällen und Überschwemmungen. Auch Tornados sind demnach möglich. Das waren die Nachrichten mit Konstantin Hahn.
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1: Sind Theater Tits Up, bestehend aus Christina, Lisa,
2: Jenny
1: und Doris. Wir haben eine Stückentwicklung gemacht mit dem Namen
2: Queen Mama.
1: Und wir spielen?
3: Wir spielen im E-Cult Klagenfurt um 20 Uhr, Sonntag um 18 Uhr und dann gibt es noch weitere Termine im Kulturnidom Bleiburg und dann auch im November in Spital. Schaut auf unsere Homepage, kommt vorbei, es geht um
4: Mutterschaft in all seinen Facetten. Wir haben versucht, Themen auf die Bühne zu bringen, die einfach jede Mutter irgendwie tangieren. Und es geht aber auch um Dinge wie Abtreibung, Fehlgeburt. Es geht auch darum, ob man sich überhaupt gegen Kinder entscheidet. Also wir haben viele Aspekte des Frauseins aufgegriffen für euch.
1: Wir haben versucht, einen lustigen wie auch ein bisschen melancholischen Abend zu stricken. Es kann viel gelacht werden und vielleicht auch ein bisschen geweint. Wir haben Musik dabei, Choreos. Es ist ein kurzweiliger Abend, über 90 Minuten ohne Pause. Und vorher und danach haben wir einen Raum geschaffen, wo Mütter sich austauschen können, gemeinsam was trinken können, tolle feministische Bücher kaufen können.
3: Also kommt vorbei, gemeinsam zu Queen Mama!
1: Und wir freuen uns über jeden Mann, der kommt.
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1: Im Nachrichtenstudio ist Konstantin Hahn. US-Präsident Trump hat mit Kreml-Chef Putin umfangreiche russische Diesellieferungen vereinbart. Dafür lockern die USA vorübergehend ihre Sanktionen, trotz deutlicher Kritik aus der Ukraine. Ansgar Gerstmann berichtet.
2: Zunächst sollen rund 300.000 Tonnen Diesel für die USA und den Weltmarkt freigegeben werden, später deutlich mehr. Donald Trump ist voll des Lobes. Das sei eine riesige Sache. Es werden riesige Mengen Öl ins Land kommen. Dafür danke er Präsident Putin. Der ukrainische Präsident Volodymyr Zelensky hält dagegen, die Einnahmen würden Russlands Angriffskrieg finanzieren. Auch die US-Demokraten kritisieren den Kurswechsel, weil erst kürzlich strengere Sanktionen gegen russische Energieexporte ermöglicht wurden. Der US-Präsident und seine Republikaner stehen jedoch wegen hoher Spritpreise vor den Zwischenwahlen unter Druck. Die hätte aber der von Trump angezettelte Iran-Krieg verursacht, sagt die Opposition.
1: Die EU präsentiert heute einen Vorschlag für das nächste mehrjährige Budget. Der Vorschlag soll laut Medienberichten Kürzungen an dem von der EU-Kommission vorgeschlagenen 2 Billionen Euro Haushalt vorsehen, um etwa 100 bis 200 Milliarden Euro weniger. Bereits im Vorfeld hat es geheißen, die Kürzungen würden den Nettozahlerländern, darunter Österreich und Deutschland, nicht weit genug gehen. Die steirische Bildungs- und Kulturlandschaft steht vor harten Einschnitten. Den Musikschulen fehlen zukünftig mehr als 3 Millionen Euro an geplanten Ausgleichszahlungen. Betroffen sind rund 25.000 Schülerinnen und Schüler. Auch im Kulturbereich wird gespart. Das Landesbudget sieht Kürzungen von 2,2 Millionen Euro vor. Die Bühnen Graz müssen in den nächsten 5 Jahren sogar 17 Millionen Euro einsparen. Nicht erst jetzt im Herbst, sondern schon im Spätsommer haben sich heuer viele Wälder verfärbt. Laub- und Nadelbäume haben den heißen und trockenen Sommer nicht gut überstanden. Ob es deshalb heuer mehr Schadholz geben wird, können die Forstwirte allerdings noch nicht abschätzen. Mehr von Birgit Brunner.
3: Eingetrocknete braune Blätter oder Nadeln, es liegt bereits viel Laub am Waldboden. Ungewöhnlich viel für Anfang Oktober. Manche Bäume, wie beispielsweise Fichten, sind vertrocknet. Ob es heuer mehr Schadholz geben wird als in den vergangenen Jahren, könne man noch nicht abschätzen, sagt Ulrich Schweiger, Leiter der Abteilung Forstwirtschaft in der niederösterreichischen Landwirtschaftskammer.
4: Es hat sich heuer, wenn dann beim Schadholz, nur eine Verschiebung gegeben. Es ist weg von Windwürfen oder von Schneedruck gegangen. Heuer wird es halt eher Schadholz sein in Form von Trockenschäden. Einfach vertrocknete Bäume, die vorzeitig geerntet werden müssen oder die Aufarbeitung von Borkenkäferschadholz.
3: Der kommende Winter ist entscheidend. Bringt er ausreichend Feuchtigkeit, könnten sich die Laubbäume wieder erholen.
1: Das waren die Nachrichten mit Konstantin Hahn.
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1: Im Nachrichtenstudio ist Konstantin Hahn. In Panama hat es in der Nacht ein starkes Erdbeben gegeben. Das Beben der Stärke 7,7 hat den Süden des Landes erschüttert, Gebäude beschädigt und tausende Menschen auf die Straßen getrieben. Ansgar Gerstmann berichtet.
2: Beben sind in Panama selten, doch nun hat um 12.56 Uhr Ortszeit die Erde mit einer Stärke von 7,7 gewackelt. Es sei sehr stark gewesen, sagt eine Frau in der Hauptstadt. Lampen, Tische und Stühle, alles habe sich bewegt. Besonders betroffen waren zentrale Provinzen und der Süden des Landes. Opfer werden zunächst nicht gemeldet, eine ausgegebene Tsunami-Warnung wird später wieder aufgehoben. Doch Gebäude stürzen ein oder werden schwer beschädigt. Staatschef José Raúl Molino spricht von einer großen Katastrophe für das Land. Die Bevölkerung ruft er auf, Ruhe zu bewahren. Länder wie Kolumbien, Ecuador und Guatemala haben bereits Hilfe angeboten.
1: Die Neos kommen in diesen Minuten in Linz zu einer Mitgliederversammlung zusammen. Die kleinste Regierungspartei will sich bei der Veranstaltung auf Sachthemen konzentrieren, trotz des erfolgten Umbaus beim Koalitionspartner SPÖ. Ein Schwerpunkt wird auf das Sparen im System gelegt. Eine Wahl des Parteivorsitzes steht diesmal nicht an. Österreich hat nach Lieferproblemen zusätzlich 100.000 Grippeimpfdosen sichern können. Laut Gesundheitsministerium handelt es sich dabei um den Impfstoff Fluzelvax, der bereits auf dem Weg nach Österreich sei. Er ist für alle Altersgruppen geeignet, insbesondere für Säuglinge, Schwangere und andere Risikogruppen, so das Gesundheitsministerium. Der US-Autobauer Tesla hat nach jahrelanger Kritik den umstrittenen Namen seines Fahrassistenzsystems in Europa geändert. Auf Webseiten des Autobauers in europäischen Ländern heißt es nun sinngemäß Tesla-assistiertes Fahren, was deutlich machen soll, dass es sich nur um ein Assistenzsystem handelt. Zuletzt nannte Tesla das System immer voll selbstfahrend, obwohl der Fahrer immer bereit sein muss, die Kontrolle zu übernehmen. In knapp einer Stunde beginnt in Singapur das Formel-1-Sprintrennen und danach das Qualifying für den Grand Prix morgen. Mercedes-Sportchef Toto Wolff sieht sich derzeit immer öfter der Kritik ausgesetzt, dass Kimi Antonelli teamintern gegenüber George Russell bevorzugt wird, Gerd Prohaska.
3: Ja, da wehrt sich Toto Wolff energisch dagegen. Wer so etwas behauptet, ist kopflos.
4: Zero understanding and respect for people who come up with these things, they're brainless.
3: Und der Mercedes-Boss ärgert sich weiter. Diese Leute, die in den sozialen Medien so etwas posten, die sollten lieber Teletubbies oder Mickey Mouse schauen.
4: They should, rather than watching Formula One, they should do Teletubbies or, I don't know, some Mickey Mouses.
3: Und gut möglich, dass Max Verstappen den beiden Mercedes-Piloten an diesem Wochenende wieder die Show stellen wird. Zumindest hat der vierfache Weltmeister nach dem Sieg in Malaysia mit der Pole Position für das heutige Sprintrennen nachgelegt.
1: Das waren die Nachrichten mit Konstantin Hahn. Zum Wetter.
5: Von Vorarlberg bis Wien regnet es heute zeitweise, am meisten am Nachmittag vom Bodensee bis zur Obersteiermark. Im Süden und Südosten ist abseits von Hochnebel vorerst noch Sonne dabei, aber auch hier muss man am Nachmittag dann mit ein paar teils gewittrigen Regenschauern rechnen. Die Temperaturen erreichen 10 bis 18 im Osten bis knapp 20 Grad. Morgen ähnliche Höchstwerte und nur noch einzelne Regenschauer, zudem auch mehr Sonne. Von Oberösterreich bis ins Nordburgenland wird es morgen sehr windig. So viel zum Wetter mit Nicola Biermeier.

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1: Meine sehr verehrten Damen und Herren, herzlich willkommen zu dieser Lesung, zu diesem Buch Rührung. Es ist eine Lesung nicht mit und Musik, sondern mit Musik, Text und Musik und die Musikstücke und die vorgelesenen Textstellen interagieren. Das eine präsentiert das andere und bereitet wiederum das Lied bzw. den Text vor. Mirami Semla Matic begleitet mich jetzt schon während des zweiten Buches durch viele, viele Lesungen und Sie werden nicht nur hören, sondern auch erleben, warum ich glaube, dass diese Mischung Cello-Text Oberlerchner Semla Matic eine ganz bezaubernde sein wird.
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1: Rührung. Aus den vielen Gesprächen mit Simon, seinen Aufzeichnungen, erhaltenen Briefen und eigener Recherche ist dieses Buch hervorgegangen. In einem dieser Gespräche meinte Simon, ich ging den Weg der Rührung, daher der Titel. Und er hatte tatsächlich ein Gefühl in den letzten Wochen entdeckt, dem er nun huldigte, auf dessen wegweisende Funktion er vertrauen konnte. Ein Gefühl, das ihm half, richtige Entscheidungen zu treffen und neue Fragen zu stellen. Er nannte es Rührung. Wenn ich gerührt bin, angerührt, wenn ich traurig und glücklich und stolz zugleich innehalte, dann ist dieses Gefühl da. Ich werde still, demütig, lasse das Denken sein und werde ganz Emotion, vertraute er seinem Tagebuch an. An diesem Gefühl orientiere dich, ergänzte er den Auftrag an sich selbst. Da ist etwas Neues, bisher kaum Beachtetes in mir, ein Gefühl der wertschätzenden Selbstannahme. Es ist die Liebe in den Augen der Mutter, der Stolz im Blick des Vaters. Es ist, die ganz richtigen Worte fand er noch nicht. Er spürte nur, wenn dieses Gefühl kam, dann passierte etwas in seinem Inneren, dann gab es ein Umstellen der Blickwinkel und Themen, dann veränderte sich sein bisheriges Denken und bisher für richtig und stabil gehaltenes relativierte sich oder löste sich auf. Dieses Gefühl, dieses Schwenken der Scheinwerfer ist mein Wegweiser, dachte Simon. Ich gehe den Weg der Rührung.

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1: Simon und Dora saßen in einem vegetarischen Restaurant in jener Stadt, die sie zu ihrem neuen Lebensmittelpunkt gewählt hatten. Simon hatte vorsichtig den Tisch, an den sie sich gesetzt hatten, etwas verschoben, um sich selbst und den Gästen, die den Gang zwischen den Tischen benutzen wollten, mehr Raum zu verschaffen. Der Besitzer des Restaurants stürzte erzürnt herbei und rückte den Tisch brüsk wieder in die alte, am Boden sogar markierte Position zurück, wie Simon erst jetzt wahrnahm. Dieser Plexiglas-Tisch sei wie die anderen Tische auch Teil eines Gesamtkunstwerks und dürfe unter keinen Umständen verschoben werden, so die zuerst entrüstete, später etwas sanftere Erklärung des Wirts. Beim Warten auf das Essen in diesem Restaurant konnte man aus zwei vegetarischen Menüs wählen und wer sich nicht entscheiden wollte oder konnte, auch die Variante halbe-halbe bestellen, blätterte Simon eine Tageszeitung durch. Eine Schlagzeile: Abgängige Frau aus Wien in Rumänien tot aufgefunden, zog seinen Blick auf sich. Unter der Überschrift das Schwarz-Weiß-Foto einer freundlich lächelnden jungen Frau. Oh Gott, Gitte. Eine Angestellte des Innenministeriums, eine junge Juristin, Gitte, zuständig für die Integration von Asylwerbern aus Rumänien und Bulgarien, sei in Bukarest nach Sturz aus großer Höhe tot. Was? Was? Gitte tot? Aufgefunden worden. Die letzten Tage vor ihrem rätselhaften Verschwinden wurden im Artikel rekonstruiert. Fremdverschulden sei nicht auszuschließen, werde sogar angenommen. Ein großer Geldbetrag, ein Erbe sei unauffindbar. Simon sah auf dem Foto Gitte, starrte es ungläubig und mit offenem Mund an, bevor sich seine Augen mit Tränen füllten. Gitte. Er schob die Zeitung wortlos zu Dora hinüber, das Essen kam, der Wirt, irritiert durch die Tränen in Simons Augen, bat noch einmal um Verständnis und versuchte nun auch die Sicht des Künstlers zu erläutern. Simon winkte ab. Simon nahm den Zeitungsartikel mit, steckte ihn in sein Tagebuch, später in seine Selbsterfahrungsmappe, dann über Jahre immer wieder woanders hin. Er suchte ihn in regelmäßigen Abständen, so seine Erzählung, alle paar Monate, mitunter verzweifelt, gab ihn, kaum gefunden, wieder an einen Ort, wo er ihn mit absoluter Sicherheit wiederzufinden überzeugt war, und wieder schien er verschollen. Am Abend hatte ihn Wolfram angerufen, auch der Freund aus der früheren Wohngemeinschaft hatte den Artikel gelesen. Simon entschloss sich, über seine Begegnung mit Gitte und die Jahre an ihrer Seite zu schreiben. Mehrere skizzenhafte Kapitel, die er mir übermittelte. 33 Jahre waren seit diesem Entschluss vergangen und er nahm sich zuletzt vor, zu erwähnen, gleich zu Beginn, dass es sich um eine Lebensspanne handle, die schon 40 Jahre zurückliege. In dieser Zeit hätte es noch keine Handys gegeben. Keine sozialen Medien, man hätte sich Briefe geschrieben und versucht, sich mit Telefonen, mit Wählscheiben zu erreichen. Einige Menschen hätten schon Anrufbeantworter gehabt. Schallplatten waren auf Plattentellern gelegen und Simon hatte die alte Vinylplatte von Paolo Conte gefunden und sie auf den Plattenteller gelegt, so wie damals in seinem kleinen Haus am Rande der Stadt. Die Platte war dort in Simons Häuschen über der Stadt über Wochen auf dem Teller gelegen. Simon hatte es sogar schon in der Dunkelheit einschätzen können, an welche Stelle er den Tonarm des Plattenspielers aufsetzen musste, um dieses eine besondere Stück zu hören. Oft traf er die Rillen genau und nach einer kurzen Pause hob das Lied an. Andere Musik vertrug er damals nicht, nur Paolo Conte. Immer und immer wieder und dann endlos dasselbe Lied. Zuerst nur die andächtig krächzende Stimme Contes, dann Pause, Saxophon, dann Kazoo, eine langsame Steigerung. Schon bei den ersten Takten breitete Simon meist die Arme aus, begann sich im kleinen Wohnraum, im Häuschen, mit Blick auf die Stadt im Kreis zu drehen, mal langsam, mal schnell, derwischartig oder sich bedächtig wiegend, je nach Stimmung, oft in der Abendsonne, mitunter auf der Terrasse, immer wieder auch im Kreis. Der Kratzer auf der Platte, der das Lied bei jeder Umdrehung knackend unterbrach, störte ihn nicht mehr. Im Gegenteil, das Geräusch war schon Teil des Liedes geworden, das Simon durch die nächsten Monate begleiten würde. Nord, Nord. Das Lied gab die Richtung vor, doch es sollte nach Süden gehen.

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1: Simon und Gitte lernten sich während des Studiums kennen. Sie führten, was wir Psychotherapeuten als kollusive Beziehung bezeichnen. Das konnte mitunter zu folgenden Situationen führen. Simon ging im Zimmer auf und ab, er war wütend, empört, sprachlos. Sein Kopf dröhnte im Takt seines Herzschlags, er tastete nach der Tabakpackung in der Hemdtasche, drehte sich eine Zigarette, leckte das Papier, zupfte sich die Tabakbrösel von der Lippe, zündete sich die Zigarette vorm Fenster stehend an, stampfte mit dem Fuß die Fransen des Teppichs zurecht, wodurch sich diese aber nur noch mehr verschoben. Gerade erst hatte Gitte die Zimmertür hinter sich zugemacht, leiser als sonst. Er hörte sie noch draußen am Gang der Wohngemeinschaft mit einem Mitbewohner über etwas reden, was Simon nicht verstand, auch kurz schrill auflachen und dann zur Tür gehen. Er hastete einem Bewegungsimpuls folgend auf den Gang hinaus, Asche fiel zu Boden. In dem Moment fiel die Wohnungstür hinter Gitte ins Schloss, es hallte im Stiegenhaus. Er lief zur Flügeltür, riss sie auf und schaute hinaus. Gitte hatte bereits die ersten Stufen genommen, sie blieb stehen, blickte ihn herausfordernd, fast triumphierend an. Seine Wut quoll wieder hoch, Simon lief zurück ins Bad, holte Gittes Zahnbürste, fleischfarben und abgenutzt, mit abstehenden Borsten und rief, Gitte war nur wenige Stufen weitergekommen, sie solle gefälligst ihre Zahnbürste mitnehmen. Er wollte ihr eigentlich nachschreien, ich will dich nicht mehr sehen, diese Tür ist für dich versperrt, für immer. Bewege dich nie wieder hierher, ich will nur nichts mehr von dir hören, geh endlich weg, hau ab, für immer. Die Zahnbürste brauche sie nicht mehr, meinte Gitte ruhig und ging gelassen, verstänzelnd die Stufen weiter hinab. Wieder wallte es in ihm hoch, Simon lief hinunter, öffnete vor Gitte das Fenster im Stiegenhaus, die selten geöffneten Doppelflügel gingen krachend auf. Er warf mit aller Kraft die Zahnbürste hinaus, hinunter in den Garten des Mietshauses, wo sie scheppernd auf dem Blechdach des Pavillons der Vermieterin aufprallte und von dort ins Gras fiel. Immerhin, er hatte eine Geste gesetzt, seiner Wut Ausdruck verliehen, wenigstens etwas getan, stellte er bereits kurz darauf, sich selber beobachtend und nicht unzufrieden fest. Minuten später kam ihm dann alles wieder so lächerlich vor, so hilflos. Ah, meinte Gitte und schob sich an ihm vorbei. Die Oberarme und Schultern hatten sich nach dem Wurf heiß und geschwollen angefühlt. Ein befreundeter Psychotherapeut deutete viele Jahre später, als er sein Körpererleben anlässlich einer ähnlichen Situation beschrieb, das sei ein typische entwicklungsgeschichtliche Reste alten Primatenverhaltens. Fühlten sich Affenmännchen in ihrer Identität bedroht oder gäbe es Revierkämpfe, dann würden Schultern und Oberarmmuskeln vermehrt durchblutet, um auf den Kampf vorbereitet zu sein. Nur das konnte Simon damals noch nicht denken, hätte ihn wohl auch nicht getröstet. Nun lag die Zahnbürste also unten auf dem Gras vor dem türkisgrünen Pavillon. Was würde Frau Peters, die Besitzerin des Hauses, seine Vermieterin wohl sagen, wenn sie am Sonntag auf dem Weg zum Frühstück, das sie immer in jenem Pavillon einnahm, auf die Zahnbürste treten würde? Sie würde sich wohl ärgern und denken, dass sich ihre Studenten in der Wohngemeinschaft nicht benehmen können, dass wieder mal ein Ordnungsruf notwendig sei, wie damals bei der Party, als durch das Tanzen in Simons Zimmer über Frau Peters Wohnung tiefe Risse in ihrer Wohnzimmerdecke entstanden waren. Nein, da fantasierte er schon lieber, dass ihr alter und inkontinenter Hund, ein Boxer namens Bimbo, die Zahnbürste zernagen, zerbeißen, zerfetzen würde, bis er von den Resten der Zahnpasta nur mehr Schaum und noch mehr Schaum als sonst vor Mund haben würde. Simon hörte ein verhaltenes Lachen. Es kam aber nicht von Gitte, die jetzt schon fast unten beim Hausausgang angekommen war. Nein, es kam vom Haus gegenüber, vom grauen, mehrstöckigen Haus nur wenige Meter entfernt. Ein Gefängnis für Untersuchungshäftlinge hatte dieses Lachen freigegeben. Aus einem der vergitterten Zellenfenster sah er einen nackten, tätowierten Arm herabhängen. Vielleicht hatte ihn ein Häftling bei seiner jämmerlichen Tat beobachtet und lachte ihn jetzt aus, dachte Simon. Er schloss schnell das Fenster und blieb ratlos im Stiegenhaus stehen. Unten fiel die Haustür hinter Gitte ins Schloss.

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1: Die Versöhnung fand in Gittes Wohnung statt. Gitte holte danach die Post und schaute alles mehrmals durch und drückte ihm schließlich einen Folder in die Hand. Schau, meinte sie, vielleicht ist das was für dich, die Ankündigung einer Selbsterfahrungsgruppe. Er begann zu lesen. Sie würde jetzt gerne alleine sein, meinte Gitte unvermittelt und forderte ihn aufzugehen. Er war verblüfft, gekränkt und sagte, er werde gleich gehen. Groll stieg wieder hoch, mal diese intensive Nähe, dann wieder dieses abrupte Weggestoßenwerden. Wie lange würde er das noch aushalten? Wann würde er in der Lage sein, gegen diese Umgangsform aufzustehen und zu protestieren? Wieder taten ihm seine Beine weh, fühlten sich an wie eingeschlafen. Er legte sich noch mit dem Folder ins Bett in Gittes Zimmer. Irgendwie sprach ihn diese Ankündigung an. Vorne stand, dass es sich um eine psychoanalytische Selbsterfahrungsgruppe handeln würde, die ein Jahr dauern sollte. Darunter war in schwarzer Farbe eine eigenartige Zeichnung zu sehen. Ein Labyrinth, ein Netz aus Gitterlinien oder Wurzeln, assoziierte Simon, oder wie das Myzel eines Pilzes. Dann empfand er die Linien wieder wie zarte Triebe eines Baumes oder ineinander verflochtene Zweige mit Blättern. Er fand sich in dem Bild, fand sich darin in seiner momentanen Situation. Er fühlte so viele verschiedene Regungen in sich, wusste, dass Gitte seine Ordnung, die er sich in seinem Leben als eine Art Einsiedler über mehr als einem Jahr in einem kleinen Häuschen allein außerhalb der Stadt geschaffen hatte, völlig durcheinandergebracht hatte und dass es an der Zeit sei, sich wiederzufinden, die unterschiedlichen Lebensfäden zu verbinden und wieder in sich eine Einheit zu spüren. Er war zerrissen und musste sein Lebensknäuel entwirren, um den Faden wieder aufnehmen zu können. Gerade Gitte, die ihn so durcheinander brachte und ihn immer wieder dazu gebracht hatte, sich selbst in Frage zu stellen, hatte ihm nun zu dieser Gruppe verholfen. Er öffnete den Folder. Zu Erkundigungen zwischen Fantasie und Realität im Reich der heftigen Gefühle von Wunsch und Begierde, von Trauer und Rebellion lädt die psychoanalytische Gruppe ein, zur Chance, sich frei zu sprechen. Simon ging in sein Stammlokal, betrachtete wieder und wieder die Ankündigung, las sich die beigelegten Gruppenregeln durch und fand alles so klar und vernünftig und anziehend formuliert, dass er bereits am nächsten Tag einen Erstgesprächstermin bei jenem Gruppenanalytiker vereinbarte. Die Gruppe half Simon, die Beziehung zu Gitte zu beenden. Gleichzeitig entstand in ihm eine große Sehnsucht nach Halt und Geborgenheit im eigenen Inneren. Er hatte eine Vorahnung, demnächst in ein anderes Denken und Selbstempfinden zu wechseln, ein neuer Kontinent, ein neues Land, ein Ort, an dem er noch nie gewesen war, kündigte sich an, tat sich in ihm ahnungsvoll auf. Indien ist das Land meiner Kindheit, Griechenland ist das Land meiner Freiheit. Für dieses neue Land, in das mich meine Gefühle leiten wollen, habe ich noch keinen Namen. Es muss ein Land sein, in dem ich noch nie war, ein heißes Land, weil mir jetzt oft so heiß wird, ein verrücktes Land mit anderen Regeln, einer anderen Mentalität, ein Land mit einer vielfältigen Landschaft, ein Land mit der symbolischen Farbe Rot. Wie kommst du auf Rot? Fragte Dora. Ich habe das Gefühl, es geht ins Rote, weil mir oft so heiß ist, es brodelt in mir, weil ich Lavaströme in meinen Adern spüre, weil eine neue Sonne aufgeht, meinte Simon, und er beschloss, in dieses fiktive Land zu gehen, eine Expedition zu wagen, komme was wolle, wohin auch immer das führen, wen auch immer er treffen würde. Das Land heißt Uganda, sagte Simon plötzlich bestimmt. Wir machen eine Reise nach Uganda entlang meiner inneren Landkarte. Es war ihm, als sehe er einen roten Schatten im Augenwinkel vorbeihuschen. Es war nicht jenes Dunkelblau seines Lebens vorher, als Einsiedler in seinem kleinen Häuschen, seiner bescheidenen Eremitage. Es war nicht das schrille Grün der turbulenten Beziehung zu Gitte voller zwischenmenschlicher Kämpfe. Es war all das und mehr. Es war der Zugang zu einer sehr individuellen inneren Welt, zu einer neuen, weiteren, bisher ungeahnten Sicht der Dinge, zu einer geheimnisvollen, heißen, von kräftigem Rot durchströmten Innenwelt, einer gefährlichen Hitze, einer beruhigenden Wärme, einer leuchtenden Abendsonne.

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1: Auf dem Rückweg von einem Wochenende in der Stadt seiner Studentenzeit, Dora und Simon hatten sich nach langem Überlegen entschlossen, einen roten Kleinwagen zu leasen, beschloss Simon, einem plötzlichen Impuls folgend, zu Gittes Grab zu fahren. Er wusste ja, wo die Familie mütterlicherseits gelebt hatte und fuhr von der Autobahn ab und in diesen Ort. Er fragte eine Frau am Gehsteig, wo denn Menschen aus jenem Dorf begraben werden würden. Katholisch oder evangelisch, war die Gegenfrage. Evangelisch. Die Frau beschrieb ihm den Weg zur Nachbargemeinde durch einen Wald hindurch, noch vor dem nächsten Ort links, und dann sehe er schon den Friedhof. Simon parkte unmittelbar vor der Friedhofsmauer, er ging durch die Gräberreihen. Entlang der Außenmauer lagen die alten Gräber mit großen Engelsgestalten und Marmorplatten, ein paar Grüfte. In der Mitte die neueren Gräber, Eisenkreuze neben schwarzem Marmor. Er konnte das Grab nirgends finden, suchte noch einmal konsequent die Reihen durch, wieder nichts. Gitte macht es mir erwartungsgemäß nicht leicht, mich von ihr nun für immer zu verabschieden, dachte Simon. Wie oft hatten sie über die scheinbare Intensität ihrer Beziehung gesprochen, über Nähe ohne Worte, intuitives Wahrnehmen der Gedanken des anderen, zufällige, aber doch verwundernde Begebenheiten, die sie damals auslegten als Bestätigung, trotz aller Zerwürfnisse füreinander bestimmt zu sein. Hier am Friedhof versagt jede intuitive Nähe. Gitte führt mich nicht zu ihrem Grab, dachte Simon. Eine alte Frau mit Gießkanne hinkte an ihm vorbei. Er nannte Gittes Namen und den Namen ihrer Familie mütterlicherseits. Die Frau überlegte kurz und deutete mit dem Kommentar, ach ja, die Arme, in der Mitte des Friedhofs auf einen schwarzen Stein. Simon ging klopfenden Herzens hin, ein mit Marmorsteinen eingerahmtes Grab, ein paar Kerzen auf der steinernen Begrenzung, eine Kerze brannte noch, einige verdorrte Blumen in der Eisenvase, unten der Schriftzug mit dem Familiennamen, dann die Aufzählung aller, die hier ruhten, ganz unten in der vorletzten Zeile nur der Vorname. Gitte. Darunter ihre Daten. Simon ging in die Knie. Bis jetzt war es Geschichte oder Erzählung, weit entferntes Drama. Jetzt nach dem Bericht in der Zeitung und hier am Grab war es harte Realität. Waren es vergoldete Buchstaben in schwarzem Marmor, unwiderruflich, endgültig. Die junge Juristin sei nackt aufgefunden worden, vorher noch, wie andere Hotelgäste berichteten, verwirrt durch das Hotel geirrt. Simon wusste, nur wenige Zentimeter unter dem weißen Kiesel lag jener von den Pathologen und Gerichtsmedizinern zerstückelte Körper, der in einem Hinterhof nach Fall über mehrere Stockwerke hinab aufgefunden worden war und der ihm so viel bedeutet hatte. Er stellte sich den Verwesungsgrad der Leiche Gittes vor und fantasierte ihre Kleidung. Er hätte sie in jenem roten Kleid bestatten lassen, in jenem Minirock, der ihn so erregt hatte. Er imaginierte ihren Beckenknochen, der ihrem straffen Gesäß Struktur und Halt gegeben und ihr schönes, so oft bereites Geschlechtsteil beherbergt hatte, sah die kreisförmige Öffnung ihres Beckenrundes vor sich und erinnerte sich an ihre wilden und ausgelassenen Spiele. Es kam ihm zwar geschmacklos, ja abartig vor, hier am Friedhof und vor jenem Grabstein an Sex zu denken, Simon versuchte passendere, weniger abwegige, weniger bizarre Gedanken und Gefühle in sich zu generieren, doch immer wieder tauchte jenes Bild des weißen, bleichen, ringförmigen Beckenknochens auf, dessen fleischige Umhüllung ihm so viel Lust bereitet hatte. Er hockte sich hin, zündete eine Zigarette an. Er wusste, einige Teile hatten bei der Überstellung der Leiche von Bukarest nach Wien schon gefehlt, sodass es dem Wiener Pathologen angeblich recht schwer gefallen sei, Todesart und Todesursache festzustellen. Die Nieren hätten gefehlt, das Herz. Wichtig schien Simon jedoch das Skelett, und wieder sah er einen weißen Knochenring, ausgebleicht in einer wüstenähnlichen, Dalí-artigen Landschaft. Trockene, von der Sonne ausgedörrte Knochen, ein schaurig schönes Kunstwerk der menschlichen Anatomie. Er spürte ganz intensiv ihr starkes Reiben Becken an Becken. Er dachte an seine Einsamkeit im kleinen Häuschen mit Blick auf Graz, aus der ihn dann, kurz bevor er sich mit dem Alleinsein abgefunden hatte, Gitte und die Freunde aus der Wohngemeinschaft geholt hatten. Er dachte an die quälend schwierige Beziehung, das Vokabel toxisch stand ihm damals noch nicht zur Verfügung, und seine Sehnsucht nach einem Begleiter, der ihn aus dieser Not lotsen würde, und zuletzt an den weißen, knöchernen Ring, der nun oben und unten kreisförmig zu verbinden schien, eine Knochenklammer. Simon dachte an diese Monate seiner Studentenzeit zurück und an die Stadien, die er mit Gitte durchlaufen hatte und denen er Farben zugeordnet hatte. Blau, grün, rot, gelb und nun zuletzt weiß. Simon glaubte sich nun durch den Abschied von Gitte am Ziel. Er atmete den heißen Rauch seiner Zigarette tief ein, holte Wasser vom Brunnen, entfernte eine niedergebrannte Kerze. Ein letzter Dienst, murmelte er dankbar und brachte mit seinen Tränen die andere noch brennende Kerze zum Zischen. Tsch. Ein Lied von Grover Washington fiel ihm ein. Just the Two of Us, ein Lied, das ihm und Gitte in Peru vor vielen Jahren geholfen hatte, die Reise doch noch irgendwie gemeinsam zu beenden.

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1: Im Nachrichtenstudio ist Konstantin Hahn. Der oberösterreichische Gemüseverarbeiter EFCO will die Tiefkühlproduktion von Ardo in Niederösterreich vorerst nicht übernehmen. Ein Einstieg ins Tiefkühlgeschäft sei derzeit kein Thema, heißt es. Rund 500 Gemüsebauern, die bisher das Werk beliefert haben, müssen damit weiter um ihre Existenz fürchten. Ewald Wurzinger berichtet.
2: Bei EFCO laufen derzeit die Telefone heiß. Nach Medienberichten der Efferdinger Gemüseverarbeiter würde die Tiefkühlproduktion im Machfeld übernehmen, wenden sich erste Bauern an Geschäftsführer Thomas Krahofer. Im Interview mit dem ORF Oberösterreich sagt dieser aber vehement ab, eine Übernahme der Tiefkühlproduktion sei kein Thema.
3: Wir sind grundsätzlich bereit, unseren Gesprächen über eine tragfähige Lösung zu beteiligen. Und ob und in welcher Form daraus ein Engagement von EFCO entsteht, ist derzeit absolut offen.
2: Mit Ardo sei man noch nicht in Kontakt gewesen, würde die Politik aber eine Lösung suchen, wie man den Bauern helfen kann, so würde man sich im Hintergrund passiv daran beteiligen, so Krahofer.
1: In Indien verschärft die Regierung den Druck auf Kritiker. Vor einer geplanten Großdemonstration in der Hauptstadt Neu-Delhi ist laut Veranstaltern der Gründer der sogenannten Kakerlaken-Bewegung festgenommen worden. Rund 200 weitere Demonstranten wurden ebenfalls in Gewahrsam genommen. Um Versammlungen zu unterbinden, wurden U-Bahn-Stationen gesperrt, wichtige Straßen blockiert und das mobile Internet gekappt. Die Bewegung wirft der Regierungspartei Manipulation von Wählerlisten vor. Ein seit gestern abgängiger Häftling der Justizanstalt Graz-Karlau ist heute tot aufgefunden worden. Der 22-Jährige war im Freigängerbereich über eine Mauer geklettert, obwohl er die Anstalt nach entsprechender Abmeldung regulär hätte verlassen dürfen. Die Hintergründe seines Todes sind noch offen. In der Schweiz sorgt der Schuhhersteller On für große Diskussionen. Das Unternehmen mit Sitz in Zürich verwendet das Schweizer Kreuz als Herkunftsmarke, obwohl es seine Schuhe in Vietnam produzieren lässt. Jetzt gibt es eine Petition, die strengere Regeln für das Verwenden des Schweizer Kreuzes verlangt. Aus der Schweiz, Bettina Brendergast.
4: Wenn das Schweizer Kreuz draufsteht, muss auch Schweiz drin sein, sagt Urs Vorer vom Schweizerischen Gewerbeverband. Es reicht nicht, wenn On seine Schuhe in Zürich entwickelt.
5: Das Schweizer Kreuz muss denjenigen vorbehalten bleiben, die tatsächlich in der Schweiz produzieren. Uns geht es darum, dass die Konsumentinnen und Konsumenten nicht irregeführt werden.
4: On argumentiert, dass durch die geistige Ingenieursleistung eine große Wertschöpfung in der Schweiz stattfindet. Die kleine Kammer des Parlaments hat sich schon dafür ausgesprochen, dass die Regeln für das Schweizer Kreuz verschärft werden. Als nächstes berät der Nationalrat, wie es weitergehen soll. Werbefachleute gehen aber schon davon aus, dass On das Schweizer Kreuz verlieren wird.
1: Berichtet Bettina Brendergast. Das waren die Nachrichten mit Konstantin Hahn. Und jetzt zum Wetter.
6: Von Vorarlberg bis Wien regnet es zeitweise, am meisten am Nachmittag vom Bodensee bis zur Obersteiermark. Vom Lienzer Becken bis ins Burgenland ist stellenweise noch Sonne dabei. Am Nachmittag werden die Wolken auch hier mehr und es sind ein paar teils gewittrige Regenschauer möglich. Die Temperaturen erreichen 10 bis 18, im Osten bis 20 Grad. Morgen ganz ähnliche Höchstwerte und nur noch einzelne Regenschauer, insgesamt auch mehr Sonne. Von Oberösterreich bis ins Nordburgenland wird es morgen windig. So viel zum Wetter mit Nicola Biermeier.

0: Ura je 12 in 30 minut.
1: Herzlich willkommen zum Radio Kärnten Mittagsjournal. Heute mit diesen Themen. Feiern zum Landesfeiertag in Klagenfurt mit 1.10. Oktober Ansprache von Landeshauptmann Daniel Fellner. Autofahrer verlor Kontrolle und landet auf einem Fels in einem Garten. Handwerk mit Forschung verbindet ein Traditionsunternehmen in Klagenfurt und investiert in einen Werkcampus. Und Sonne und Wolken wechseln sich ab bei maximal 17 Grad. In der Nacht wird es regnerisch.
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1: Heute am 10. Oktober gedenkt Kärnten der Volksabstimmung vor 106 Jahren und des vorhergegangenen Abwehrkampfes. 59% der Südkärntner und Südkärntnerinnen sprachen sich am 10. Oktober 1920 für den Verbleib bei Österreich und gegen einen Anschluss an Jugoslawien aus. Die offiziellen Feiern des Landes haben in der Früh auf dem Friedhof Klagenfurt-Annabichl begonnen. Dort hat die Landesregierung einen Kranz beim Ehrenmal der Kriegstoten niedergelegt. Vor kurzem zu Ende gegangen ist auch die zweisprachige Landesfeier im Landhaushof bei der Stätte der Kärntner Einheit. Von dort meldet sich jetzt Birgit Rumpf-Buckelsheim.
3: Es ist ein buntes Bild im gut gefüllten Landhaushof in Klagenfurt. Viele Gäste tragen Tracht, Traditionsverbände und die Militärmusik sind aufmarschiert. Und wie schon in den letzten Jahren wird die Feier zweisprachig abgehalten, in Deutsch und Slowenisch, auch musikalisch. Eine Premiere ist die 10. Oktoberfeier für Landtagspräsidenten Andreas Scherwitzel, SPÖ. Er spricht einige Worte auf Slowenisch und erinnert an die Opfer des Abwehrkampfes auf beiden Seiten und daran, dass deutsch- und slowenischsprachige Kärntner bei der Volksabstimmung für die Einheit des Landes gestimmt hätten.
4: Heimatliebe ist nicht Nationalismus. Und Nationalismus ist keine Heimatliebe. Wer nationalistisch denkt, liebt seine Heimat nicht. Wer glaubt, ein Volk sei höherwertig als das andere, der setzt den Irrweg des 19. und 20. Jahrhunderts fort.
3: Der Klagenfurter Bürgermeister Christian Scheider von der FSB bezeichnet in seiner Rede den Blick zurück auch als Auftrag für die Gegenwart und Zukunft. Scheider drängt einmal mehr auf die Anerkennung der deutschsprachigen Minderheit in Slowenien, betont aber auch Kärnten als Drehscheibe im Alpe-Adria-Raum.
5: Es gilt also, Freundschaften zu stärken, neue Freundschaften zu kreieren. Was wir nicht brauchen, meine Damen und Herren, sind Gruppierungen, die uns weismachen wollen, dass Heimatbewusstsein eigentlich überflüssig sei, nicht mehr zeitgemäß und eigentlich uninteressant. Da müssen wir auch ganz klar sagen, wir lassen uns unsere Geschichte von niemandem willkürlich madig machen.
3: Auch für Landeshauptmann Daniel Fellner, SPÖ, heute in roter Trachtenweste und dunkelgrauem Gehrock, ist es die erste Rede im Amt am 10. Oktober. Er erinnert an die Verdienste aller im damaligen Abstimmungsgebiet für das heutige Kärnten, für die Freiheit und Demokratie, die es heute noch zu verteidigen gelte.
6: Und ich bin überzeugt, das ist unser Auftrag, unsere Pflicht, unsere Demokratie zu schützen, zu hüten und zu bewahren. Und es ist vor allem unser Auftrag, den Anfängen, die unserer Demokratie gefährlich werden können, zu wehren. Lassen Sie mich vielleicht drei Gefahren aufzählen. Gesellschaftliche Spaltung und Populismus, Desinformation und Vertrauensverlust, politischer Extremismus und Normenverfall.
3: Neben der gesamten Landesregierung sind heute unter den Ehrengästen die Altlandeshauptleute Peter Kaiser, SPÖ und der freiheitliche Gerhard Dörfler, die Generalkonsulin Sloweniens und der österreichische Botschafter in Slowenien sowie die Obleute aller drei Slowenienverbände. Mit dem Heimatlied ist die Feier vor kurzem ausgeklungen.
1: Birgit Rumpf-Buckelsheim hat berichtet. Und einen Fernsehbeitrag zu den Feierlichkeiten gibt es auch in Kärnten heute ab 19 Uhr in ORF 2. 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Das Klagenfurter Dachdecker, Traditionsunternehmen Fleischmann und Betschnick, hat einen zweistelligen Millionenbetrag in einen neuen Werkcampus investiert. Geschaffen wurde ein Raum, in dem Handwerk und Wissenschaft unter einem gemeinsamen Dach an modernen Lösungen arbeiten sollen. Isolde Notnagel berichtet.
7: Auf der Dautalstraße bei Dölsach.
1: Verzeihung, das war der falsche Bericht. Jetzt aber.
3: Nach 3 Jahren Bauzeit ist ein Werkcampus entstanden, der neben Büroräumen, einer Produktionshalle, Lehrwerkstätten auch einen Forschungs- und Entwicklungsbereich umfasst. Die 17 Lehrlinge, die das Unternehmen ausbildet, aber auch die Mitarbeiterinnen und Mitarbeiter, sollen so die Möglichkeit haben, immer am neuesten Stand der Technik zu arbeiten. Gleichzeitig wurde der operative Bereich weiterentwickelt. Mit einer neuen Kommissionierungszone für die Vorbereitung von Montagen soll die schnelle Versorgung von Baustellen sichergestellt sein. Das Traditionsunternehmen will auch auf dem neuen Campus verstärkt mit der Wissenschaft zusammenarbeiten, um fit für die Fragen zur Zukunft von Gebäuden und Konstruktionen zu sein. Zentraler Partner ist hier die Technische Universität Graz, Hochbau und Bauphysik. Im Mittelpunkt stehen Themen wie Alterung, Verlängerung der Nutzungsdauer und Instandhaltung. Die Digitalisierung ist hier bereits in alle Bereiche eingezogen.
1: Die Kontrolle verloren haben zwei Autofahrer in den vergangenen Stunden auf den heimischen Straßen. In Ferlach muss ein Autofahrer laut eigenen Angaben wild ausweichen und landet dabei mit seinem Fahrzeug auf einem Fels in einem Garten. Er war alkoholisiert unterwegs. Und auf der Drautalstraße bei Dölsach nahe der Kärntner Grenze führt ein Sekundenschlaf eines Autofahrers aus Italien zu einem schweren Zusammenstoß. Stefanie Schöffmann mit den Details.
7: Auf der Dautalstraße bei Dölsach in Osttirol gerät ein 52-jähriger Italiener auf die Gegenfahrbahn und prallt frontal gegen das Auto einer 66-jährigen Lienzerin. Laut Polizei war der Mann am Steuer von einem Sekundenschlaf übermannt worden. Durch die Wucht des Zusammenstoßes überschlägt sich das Auto der Frau. Beide Fahrzeuge werden in den angrenzenden Straßengraben geschleudert. Die 66-Jährige erleidet schwere Verletzungen an der rechten Hand und muss mit dem Rettungshubschrauber Christophorus 7 ins Unfallkrankenhaus Klagenfurt geflogen werden. Der Italiener verletzt sich bei dem Unfall im Brustbereich und wird ins Bezirkskrankenhaus Lienz gebracht. Neben Polizei und Rettung steht auch die Feuerwehr Dölsach im Einsatz. Deutlich glimpflicher endet ein Unfall auf der Rosenthalstraße bei Ferlach. Dort muss ein 33-jähriger Autofahrer nach eigenen Angaben einem Wildtier ausweichen. Sein Wagen gerät auf eine Leitschiene, überschlägt sich und bleibt auf einem Felsen in einem angrenzenden Garten liegen. Der Mann kann sich selbst aus dem Fahrzeug befreien und erleidet nur leichte Verletzungen. Ein anschließender Alkotest verläuft positiv. Die Polizei nimmt ihm noch an Ort und Stelle den Führerschein ab. Außerdem wird der 33-Jährige bei der Bezirkshauptmannschaft angezeigt.
1: Und jetzt noch zu den Wetteraussichten. In Oberkärnten wird der Sonnenschein am Nachmittag von Wolken abgelöst. Am frühen Abend setzt hier Regen ein. In Unterkärnten und im unteren Gailtal lockert der Hochnebel von Osten her nur langsam auf. In der ersten Nachthälfte wird es auch hier vorübergehend regnerisch. Die Temperaturen erreichen 14 bis 17 Grad. Morgen Sonntag stellt sich eine freundliche Mischung aus Sonne und Wolken ein. In einigen Tälern und im Klagenfurter Becken ist für ein paar Stunden mit Nebel zu rechnen, der sich stellenweise über Mittag halten kann. Die Frühtemperaturen liegen zwischen 5 und 10 Grad, die Tageshöchstwerte zwischen 14 und 18, in 2000 Meter um 5 Grad. Und in Klagenfurt hat es derzeit 14 Grad. Das war das Radio Kärnten Mittagsjournal am 10. Oktober mit Lisa Nadmesnik.
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1: Mit Rosanna Zahra am Mikrofon. Die irische EU-Ratspräsidentschaft hat einen neuen Vorschlag für das nächste siebenjährige EU-Budget ab 2028 vorgelegt. Bis Jahresende müssen sich die Mitgliedsländer da ja noch einig werden. Die EU-Kommission wollte das Budget im Vergleich zum letzten um 60% erhöhen. EU-Korrespondent Johannes Pertra in Brüssel, was steht denn jetzt konkret im neuen Budgetvorschlag der Iren?
2: Die Iren schlagen für das nächste siebenjährige EU-Budget eine Höhe von rund 1,83 Billionen Euro vor. Das sind 159 Milliarden Euro weniger als von der EU-Kommission vorgesehen. Europaministerin Claudia Bauer von der ÖVP sagt, für Österreich sei das immer noch viel zu hoch und verlangt weitere Kürzungen. Bauer sagt, man könne nicht, wenn man zu Hause jeden Euro zweimal umdrehen muss, die Ausgaben auf EU-Ebene derart erhöhen.
1: Danke, Johannes Perterer aus Brüssel. Über den Süden Italiens sind heftige Unwetter gezogen. Für Sizilien und große Teile Apuliens und Kalabriens ist die zweithöchste Warnstufe Orange ausgerufen worden. Starkregen hat zu Überschwemmungen und Erdrutschen geführt. Straßen wurden von Schlamm und Geröll verwüstet. Besonders schwer getroffen ist die Gemeinde Melito di Porto Salvo in Kalabrien. Sie wurde in der Nacht von einer Sturzflut getroffen. Autos wurden mitgerissen und ins Meer gespült. Im Südburgenland in Kofidisch haben Unbekannte in der Nacht einen Bankomat gesprengt. Wie hoch der Schaden ist, ist noch unbekannt. Eine Geldkassette dürfte aber fehlen. Verletzt wurde niemand. Die Polizei hat noch in der Nacht eine Fahndung eingeleitet und dafür auch Kräfte aus der Steiermark und dem nahen Ungarn eingesetzt. Bis jetzt gibt es von den Tätern aber keine Spur. Sport jetzt noch. Red Bull-Pilot Max Verstappen gewinnt das Sprintrennen in Singapur, das wegen starker Regenfälle verspätet begonnen hat und danach turbulent verlaufen ist, Gerhard Prohaska.
3: Ja, Max Verstappen ist das cool nach Hause gefahren und bedankt sich bei George Russell, der mit einem Crash den Weg freigemacht hat. Bitter für Russell, der die Führung auf nasser Strecke weggeworfen hat. Und Gesprächsbedarf gibt es auch bei McLaren. Teaminterner Crash zwischen Lando Norris und Oscar Piastri in der allerletzten Runde. Statt Platz 4 und 5 gibt es wohl eine ordentliche Rüge des Teamchefs. Und damit gewinnt Max Verstappen nach dem Grand Prix Malaysia auch das Sprintrennen in Singapur.
4: We got of course a bit lucky with what happened with George out of the last corner. Just try to bring it home and of course happy to win here in the sprint, but I also know that, you know, I want to win tomorrow, not today.
3: Dahinter landen die beiden Ferraris, Lewis Hamilton zweiter, Charles Leclerc dritter und Kimi Antonelli wird vierter. Das Qualifying in Singapur beginnt um 15 Uhr, auch live in OF1.
1: Das waren die Nachrichten mit Rosanna Zahra. Das Wetter.
5: Unbeständig geht es durch den Nachmittag. Aktuell regnet es von Vorarlberg bis in Teile Niederösterreichs. Weiter im Süden und im Osten gibt es jetzt noch ein paar Sonnenfenster. Hier tauchen in den nächsten Stunden aber immer mehr Wolken auf und allmählich kommen Regenschauer dazu. Eventuell auch mit Blitz und Donner. Die Höchstwerte heute 10 bis 20 Grad mit den höchsten Werten im Osten. Recht ähnliche Temperaturen auch morgen. Dazu mehr Sonnenschein und nur vereinzelt Regenschauer von Oberösterreich bis nach Kärnten und in der Steiermark. An der Alpen-Nordseite teils kräftiger Westwind. So viel zum Wetter von Georg Brack.

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1: Mit Rosanna Zara am Mikrofon. Im Wettbewerb um Billig Airlines verliert der Flughafen Wien-Schwechat weiter am Boden. Ryanair hat diese Woche angekündigt, zwei weitere Flugzeuge abzuziehen. Schuld daran seien die hohen Standortkosten. In der ZIB 2 hat Flughafenvorstand Günter Ofner gestern deshalb eine Abschaffung oder zumindest deutliche Senkung der Flugabgaben gefordert. Stefan Schwarzwald-Zeiler berichtet.
2: Die Ticketsteuer beträgt derzeit 12 Euro. Allerdings habe sie keinen Lenkungseffekt. Es komme nur zu einer Verdrängung in Richtung Bratislava, wo die Kosten für Airlines um ein Drittel niedriger seien, sagt Flughafen Wien-Vorstand Günter Ofner.
3: Die Ticketsteuer ist ein Schuss ins eigene Knie und ein Arbeitsplatzförderprogramm für Bratislava. Denn die 2 Millionen Passagiere, die uns heuer fehlen, und die hat Bratislava mehr.
2: Mehrere Länder in der EU, darunter auch die Slowakei, haben so eine Abgabe wieder abgeschafft. Ofner fordert zumindest eine Halbierung.
3: Weil dann würde ein Teil des Verkehrs wieder zurückkommen. Das würde letztlich dem Finanzminister mehr Steuereinnahmen bringen, als er heute durch die Ticketsteuer bekommt.
2: Darüber hinaus könne man damit Wachstum und Beschäftigung in der wachsenden Luftfahrt ankurbeln, sagt Ofner.
1: NEOS-Chefin Beate Meinl-Reisinger hat bei der heutigen Mitgliederversammlung der Partei ihre Regierungsarbeit verteidigt. Man habe beinahe alle Vorhaben durchgesetzt, etwa das zweite verpflichtende Kindergartenjahr. Die seit Monatsanfang geltende Paketsteuer nennt Meinl-Reisinger einen Murks, sie soll wieder abgeschafft werden. In Panama hat ein heftiges Erdbeben schwere Schäden angerichtet. Mindestens 27 Menschen wurden verletzt. Von Todesopfern ist bisher nichts bekannt. Viele Menschen sind in Panik geraten, berichtet Ansgar Gersmann.
4: Beben sind in Panama selten, doch nun hat um 12.56 Uhr Ortszeit die Erde mit einer Stärke von 7,7 gewackelt. Es sei sehr stark gewesen, sagt eine Frau in der Hauptstadt. Lampen, Tische und Stühle, alles habe sich bewegt. Besonders betroffen waren zentrale Provinzen und der Süden des Landes. Opfer werden zunächst nicht gemeldet. Eine ausgegebene Tsunami-Warnung wird später wieder aufgehoben. Doch Gebäude stürzen ein oder werden schwer beschädigt. Staatschef José Raúl Molino spricht von einer großen Katastrophe für das Land. Die Bevölkerung ruft er auf, Ruhe zu bewahren. Länder wie Kolumbien, Ecuador und Guatemala haben bereits Hilfe angeboten.
1: In der Türkei tritt mit 1. November das Social-Media-Verbot für unter 15-Jährige in Kraft. Das steht jetzt fest. Dienste, die süchtig machen können, werden für Kinder verboten. Kritiker sehen darin eine Einschränkung der Meinungsfreiheit. Das waren die Nachrichten mit Rosanna Zara. Das Wetter.
5: In den Landeshauptstädten hat es jetzt 12 bis 20 Grad und viel mehr werden es österreichweit heute nicht mehr. Dazu überwiegen im Großteil des Landes die Wolken und es regnet jetzt vor allem von Vorarlberg bis nach Oberösterreich. Etwas Sonne gibt es derzeit noch in Kärnten und der Steiermark, aber auch hier werden die Wolken bald dichter und spätestens am Abend kommen Regenschauer dazu. Morgen ist es dann nur mehr vereinzelt nass und verbreitet, zumindest zeitweise sonnig, dafür vor allem im Osten windig. Die Höchstwerte morgen 11 bis 20 Grad. So viel zum Wetter von Georg Brack.

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1: Mit Rosanna Zara am Mikrofon. Ab nächstem Jahr sollen die Netzkosten in Österreich neu geregelt werden. Für Haushalte soll die Neuregelung auch Einsparungen bringen, sagt der Vorstand der Regulierungsbehörde E-Control Michael Strebel. Es hängt aber davon ab, wie und wann man Strom verbraucht.
2: Das kommt darauf an, wie sich dieser Haushalt verhält. Wenn er sich netzdienlich verhält, dann sind die Chancen für eine Einsparung da. Wenn er sehr viele Spitzen produziert, wird er einen fairen Beitrag leisten müssen.
3: Das heißt, wenn der Haushalt wäscht, den Geschirrspüler einschaltet, wenn im Sommer viel Strom da ist, dann wird er weniger Netzkosten zahlen. Wenn er mit E-Auto am Abend lädt, dann wird er mehr zahlen?
2: Ich glaube, man kann das so sagen. Also wir haben jetzt auch diesen sogenannten SNAP, also den Sommerniederarbeitspreis eingeführt untertags im Sommer. Wenn er hier seinen Verbrauch hinlegen kann, ist es ja jetzt schon eine 20-prozentige Reduktion des Arbeitspreises. Wir werden jetzt dann neu, so viel kann man ja schon sagen, auch einen Winterniederarbeitspreis machen. Das heißt, wenn Sie im Winter in der Nacht sehr viel Strom brauchen, also zum Beispiel Elektroauto dort laden und so, dann wird es dort auch eine Preisreduktion geben. Also ich glaube, das Gebot der Stunde ist Flexibilität.
1: Sagt Strebel von der E-Control im Interview mit Paul Sihorsch. In Tschechien sind die zweitägigen Kommunal- und Senatswahlen zu Ende gegangen. Mehr als 8 Millionen Stimmberechtigte waren aufgerufen, in mehr als 6.200 Orten die Stadt- und Gemeinderäte zu bestimmen. Aussagekräftige Ergebnisse werden erst am späten Abend oder in der Nacht erwartet. Zu viele Häftlinge, fehlendes Personal, eine Steigerung bei Suizidversuchen. Die Lage in den österreichischen Justizanstalten ist dramatisch wie noch nie. In der Justizanstalt Simmering in Wien setzt man auf das Projekt Listener, also Zuhörer. Speziell geschulte Inhaftierte helfen dabei mit Häftlingen in Krisensituationen. Andrea Candiola-Kimmel berichtet.
4: In der Justizanstalt Wien-Simmering gibt es aktuell 10 Listener. Sie helfen ihren Mitinsassen in psychischen Ausnahmesituationen, hören zu und überbrücken die Zeit, in der kein Psychologe im Haus ist. Stefanie Rapp, die Leiterin des psychologischen Dienstes der Justizanstalt Simmering.
5: Die werden dann in einem bestimmten vorab eingerichteten Haftraum, den Listener-Haftraum, untergebracht, bis das Fachpersonal, also der psychologische Dienst, wieder im Haus ist.
4: Die Listener werden sorgfältig ausgesucht und vorab geschult. Bei akuter Suizidgefahr werden sie übrigens nicht aktiviert. In diesem Fall werde professionelle Hilfe aufgesucht.
1: In Peru ist in einem entlegenen Ort in den Anden ein Mann mit aufsehenerregenden Namen zum Bürgermeister gewählt worden. Hitler Mussolini Simeon Flores hat die Wahl in Queropalca gewonnen. Der 45-Jährige ist Linkspolitiker. Schon 2018 ist in Peru ein Politiker mit dem Vornamen Hitler ins Parlament gewählt worden. Das waren die Nachrichten mit Rosanna Zara.
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1: Mit Rosanna Zara am Mikrofon. Das Wahlrecht für den Nationalrat ist durch die Aufsplitterung der Parteienlandschaft aus der Spur geraten, sagen Experten. In vielen Regionalwahlkreisen, die wegen der Bürgernähe der Abgeordneten wichtig sind, sind die Grundmandate zu teuer. Sie brauchen also so viele Stimmen, dass keine Partei sie erreichen kann. Eine Reformvariante wäre, die Wahlkreise zu vergrößern. Stefan Kapperer.
2: Im Wahlkreis Osttirol, das ist der Extremfall, wären bis zu 90% der Stimmen nötig, um ein Grundmandat zu erhalten. Aber auch in Städten sind die Hürden oft zu hoch, hat Bernhard Steinwender von der Universität Wien in einer Studie herausgefunden.
3: Beispielsweise Salzburg-Stadt, wo bei 9 von 10 Wahlen seit 1994 kein Mandat vergeben wurde.
2: Die Stimmen in den Regionalwahlkreisen gehen nicht verloren, sondern spielen dann bei der Vergabe der Mandate über die Listen eine Rolle. Da bestimmen aber die Parteien, wer eines bekommt, nicht die Wähler direkt. Der Politologe Laurenz Enser-Jedenastik.
4: Wenn man Regionalwahlkreise hat in einem System, dann sollte es auch in allen eine Möglichkeit geben, dass dort Mandate erlangt werden.
2: Eine Lösung wäre, die betroffenen Wahlkreise zu vergrößern und dort auch mehr Mandate zu vergeben.
1: In Polen hat die Polizei nach 2 Messerattacken in Schulen 76 Personen festgenommen. Landesweit wurden rund 50.000 Schulen kontrolliert. Bei einem Angriff in einer Schule hat ein 15-Jähriger am Donnerstag eine Hausmeisterin getötet. Am Tag davor, am Mittwoch, hat ein 19-Jähriger 9 Personen in einer Berufsschule verletzt. Regierungschef Donald Tusk hatte daraufhin regelmäßige Polizeikontrollen angekündigt. Eine mögliche Verbindung zu Social Media Challenges wird untersucht. Bislang gibt es dafür jedoch keine Anzeichen. Auch mehr als 80 Jahre nach dem Ende der Nazi-Herrschaft hält sich in Österreich hartnäckig Propaganda von damals, nämlich der Mythos, dass Hitler und die Nationalsozialisten die österreichischen Autobahnen gebaut hätten. Das stimmt aber nicht. Johannes Ruprecht berichtet.
5: Adolf Hitler wollte 1100 bis 1400 Kilometer Autobahn in Österreich bauen. Fertiggestellt haben die Nationalsozialisten aber gerade einmal 17 Kilometer. Zu diesem Ergebnis kommt ein Forschungsprojekt im Auftrag der ASFINAG. Die weit verbreitete Meinung, dass die Nazis die österreichischen Autobahnen gebaut hätten, ist also falsch, sagt Historiker Bertrand Perz. Er war am Forschungsprojekt beteiligt.
6: Diese Langlebigkeit dieser Vorstellung hat natürlich mit der NS-Propaganda zu tun, die sehr erfolgreich das Autobahnprojekt vermarktet hat.
5: Sie wirkt bis heute in den Köpfen vieler Menschen nach. In Wirklichkeit wurde die Westautobahn A1 erst viele Jahre nach der Nazi-Herrschaft vollendet, nämlich Ende der 1960er Jahre. Alle anderen Autobahnen sind deutlich später fertig gebaut worden.
1: Das waren die Nachrichten mit Rosanna Zara.
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1: Herzlich willkommen zum Journal um 5. Das sind unsere Themen. Scharfe Kritik aus Kiew am Öldeal der USA mit dem Kreml. Neo-Chefin Beate Meinl-Reisinger verteidigt ihre Regierungsarbeit und fordert wieder das Aus für die Paketsteuer. Und der schiefe Turm von Pisa feiert 25 Jahre Wiedereröffnung. Am Mikrofon begrüßt sie Rosanna Zara. 3,5 Wochen vor den Zwischenwahlen in den USA hat US-Präsident Trump einen Öldeal mit Russland verkündet. Moskau wird den USA hunderttausende Tonnen Diesel liefern. Damit sollen laut Trump die Spritpreise in den USA gesenkt werden. Fachleute bezweifeln das. Für den Deal heben die USA vorübergehend sogar Sanktionen gegen Russland auf. International ist die Empörung groß wegen des russischen Angriffskrieges gegen die Ukraine. Der ukrainische Präsident Volodymyr Zelensky reagierte mit scharfen Worten auf den Öldeal.
2: Das ist mit Sicherheit unserer Partner unwürdig und es ist aus meiner Sicht eine schwache Entscheidung.
1: Sagt Zelensky. Alleine heute sind bei russischen Angriffen in Saporischschja 15 Menschen ums Leben gekommen. Nach Österreich. Die Parteichefin der Neos, Beate Meinl-Reisinger, verteidigt ihre Arbeit in der Dreierkoalition. Den Neos sei viel gelungen, etwa die Senkung der Lohnnebenkosten und das zweite verpflichtende Kindergartenjahr, sagt Meinl-Reisinger heute bei der Mitgliederversammlung der Neos im Design Center in Linz. Kritik äußert Meinl-Reisinger erneut an der Paketsteuer, die seit Monatsanfang gilt. Die sei ein Murks.
3: Auch ich als berufstätige Mama dreier Kinder brauche den Online-Versandhandel. Allein schon, wenn ich daran denke, die Adventkalender meiner drei Kinder zu füllen. Aber ich glaube, wir sollten was anderes tun, als Bürger zu ärgern jeden Tag.
1: Das müsse und werde man korrigieren, so die Neo-Chefin und Außenministerin Meinl-Reisinger. Das ostafrikanische Land Eritrea bittet die Vereinten Nationen um Hilfe. Äthiopien habe Eritrea den Krieg erklärt, heißt das in einem Brief an den UNO-Sicherheitsrat. Hintergrund ist der Konflikt um die Region Tigray. Eritrea und Äthiopien haben erst in der Vorwoche deshalb ihre diplomatischen Beziehungen abgebrochen. Eigentlich hätten die Palästinenser Ende November erstmals seit mehr als 20 Jahren wieder ein Parlament wählen sollen. Jetzt verschiebt Präsident Abbas die Wahlen aber auf September 2027. Auch die überfällige Präsidentenwahl soll erst in einem Jahr stattfinden. Als Grund werden Einschränkungen durch Israel genannt, das die Palästinensergebiete militärisch besetzt hält. Er sollte gerettet werden und trotzdem schief bleiben, der Turm von Pisa. Wegen Einsturzgefahr war er fast 12 Jahre für Besucher geschlossen. Ein internationales Expertenteam arbeitete an seiner Stabilisierung. Jetzt feiert der Turm 25 Jahre seit seiner Wiedereröffnung. Wie die ungewöhnliche Rettung gelang, berichtet unsere Rom-Korrespondentin Sophie Ruppetz.
4: 1990 wird der schiefe Turm für Besucher geschlossen. Ein Schock für die Stadt, sagt der Präsident der Domba-Hütte Pisa. Für unsere Stadt begann eine sehr traurige Zeit. Schon beim Bau begann der Turm zu kippen. Später nahm die Schieflage weiter zu. Er ist zu hoch für den weichen Boden, sagt Geotechniker Nunzian Desquelia. Die Rettung folgte einer ungewöhnlichen Idee. Unter dem Fundament wurde Erde entnommen, ohne den Turm zu berühren. Man griff also in den Boden ein und nicht in das Bauwerk. Die Turmspitze bewegte sich langsam zurück um etwa 45 Zentimeter. Die Schieflage ist geblieben, die Standfestigkeit wurde verbessert.
1: Und jetzt noch zur Formel 1. Max Verstappen startet beim morgigen Grand Prix in Singapur aus der Pole Position. Gerhard Prohaska.
5: Ja, der vierfache Weltmeister dominiert wie in seinen besten Tagen. Nach dem Sieg in Sepang und dem Sprintsieg heute Mittag schnappt er sich auch die Pole Position für den morgigen Grand Prix.
6: Of course very happy to be on pole because this is of course the one that I wanted. Very happy.
5: Und dahinter stellen sich die Ferraris an. Zweiter Charles Leclerc, dritter Lewis Hamilton und auf Rang 4 der WM-führende Kimi Antonelli, noch vor Weltmeister Lando Norris. Prominent ist das Ende des Feldes. Da treffen sich morgen George Russell nach Motorwechsel und Isaac Hadjar nach Defekt.
1: Das war das Journal um 5 mit Rosanna Zara.
0: Und nun zu Lisa Nadmesnik und den Kärntner Themen des Tages.
7: Im Zeichen des Miteinanders haben heute die Landesgedenkfeiern zum 10. Oktober in Klagenfurt stattgefunden. Es ist der 106. Jahrestag des Abwehrkampfes und der Kärntner Volksabstimmung über den Verbleib Südkärntens bei Österreich. Die Demokratie müsse auch heute noch bewahrt und geschützt werden, hieß es in den Reden. Philipp Kneisel fasst zusammen.
8: Mein liebes Kärntnerland, du teures Heimat.
9: Mit diesen Tönen haben die offiziellen Feiern mit der Kranzniederlegung am Friedhof in Klagenfurt-Annabichl begonnen. Dort wurde der 420 Gefallenen des Kärntner Abwehrkampfes gedacht. Weiter ging es im gut gefüllten Landhaushof. Wie seit Jahren wird dort in Deutsch und Slowenisch gesprochen und gesungen. Vertreter der Heimatverbände, Slowenenorganisationen und die gesamte Landespolitik nehmen teil, ebenso das Bundesheer und zahlreiche Gäste in Tracht. Landeshauptmann Daniel Fellner, SPÖ, sagt heute, die Volksabstimmung von damals sei ein Zeichen für Freiheit und die Demokratie, die auch heute bedroht sei.
10: Wir hatten noch nie Zugang zu so unglaublich viel Information. Und noch nie war die Desinformation so groß. Das sollte uns nachdenklich stimmen.
9: Auch für Landtagspräsident Andreas Scherwitzel, ebenfalls SPÖ, ist es die Premiere als Redner am Landesfeiertag. Er spricht aktuelle Konflikte in der Welt an.
11: Wir dürfen auch in dieser Stunde nicht vergessen, dass an vielen Orten der Welt, auch in Europa, Krieg herrscht. Während wir hier feiern und uns freuen, sterben in der Ukraine jeden Tag Menschen.
9: Mehr Rechte für die deutschsprachige Minderheit in Slowenien fordert Klagenfurts Bürgermeister Christian Scheider von der FSP. Er sieht die Abstimmung als Auftrag für die Gegenwart.
12: Es gilt also, Freundschaften zu stärken, neue Freundschaften zu kreieren. Was wir nicht brauchen, sind Gruppierungen, die uns weismachen wollen, dass Heimatbewusstsein eigentlich überflüssig sei.
9: Abseits der Feiern hat es in Klagenfurt eine Protestaktion der Aktion kritischer Schülerinnen in Kärnten-Koroschka mit circa einem Dutzend Teilnehmern gegeben. Sie fordern mehr Rechte für die slowenischsprachige Minderheit in Kärnten. In Villach sind in der Nacht auf heute zwei Ortstafeln mit der slowenischen Bezeichnung Beljak beklebt worden. Laut Polizei gibt es dazu keine Anzeige. Die FPÖ bezeichnet die Aktion als linksextremistisch und fordert eine rasche Aufklärung.
7: Philipp Kneisel hat berichtet und einen Beitrag dazu sehen Sie auch in Kärnten heute ab 19 Uhr in ORF 2. Der Tod und der Umgang mit der letzten Lebensphase sind nach wie vor große Tabuthemen, die von vielen ausgeblendet werden. Heute am Welthospiztag und Palliativtag werden gerade diese Themen aber in den Mittelpunkt gerückt, um ganz niederschwellig mit Organisationen, Sterbebegleitern und Palliativteams in Kontakt treten zu können. Im Einkaufszentrum Atrio in Villach können sich Interessierte, aber auch Betroffene noch bis 18 Uhr mit Expertinnen und Experten austauschen, sagt Petra Richter vom Kärntner Landesverband Hospiz.
13: Es stellen sich heute vor die Hospizteams von Caritas, Rotes Kreuz, Diakonie, mobile Palliativteam Villach ist da und auch das stationäre Hospiz in Treffen, das es jetzt seit 3 Jahren gibt. Und es geht eben wirklich darum, ganz offen darüber zu reden, was es für Möglichkeiten gibt, auch was für Vorsorge man treffen kann, um so gut wie möglich, und um das geht es, der Mensch soll im Mittelpunkt stehen, so gut wie möglich seine letzte Lebensphase verbringen zu können.
14: Stichwort Vorsorge. Jetzt gibt es den, den es unmittelbar betrifft, und das familiäre Umfeld. Wer ist aus Ihrer Sicht denn da besser vorbereitet?
13: Ja, tatsächlich ist es oft so, dass wir feststellen, dass die Angehörigen oft sehr überwältigt sind, jetzt auch von Diagnosen oder tatsächlich dann auch von der Sterbephase oder vom Tod, dass oft einmal die Betroffenen da viel besser damit umgehen können und auch vorbereitet sind. Aber prinzipiell muss man dazu sagen, dass der Tod, das Sterben, ein großes Tabu nach wie vor ist in Österreich und auch in Kärnten und sich eigentlich keiner so gern oder wenige damit so gern befassen und eher sich wegdrehen und dann sagen, ja, betrifft mich noch lange nicht, aber wir wissen, dass das natürlich jeden jederzeit betreffen kann. Es gibt ehrenamtliche Hospizbegleiterinnen und Hospizbegleiter, die, das sind über 350 in ganz Kärnten, muss man sich mal vorstellen, die wirklich Zeit schenken den Menschen, die dann eben ins Pflegeheim kommen oder nach Hause kommen und auch die Angehörigen begleiten und eben auch die pflegerische und medizinische Versorgung durch die mobilen Palliativteams, durch Palliativstationen, durch ein stationäres Hospiz in Treffen, wo man dann wirklich mit seinen Bedürfnissen als Mensch ganz persönlich auch abgeholt wird und versorgt wird und eben auch das ganze System drumherum, Familie, Freunde, immer auch mitgedacht werden und mitbetreut werden können und dürfen und auch sollen.
7: sagt Petra Richter, die Vorstandsvorsitzende vom Kärntner Landesverband Hospiz, im Gespräch mit meinem Kollegen Konrad Weichselbraun. Und damit noch zu den Wetteraussichten. In den Tauern hat Regen eingesetzt, der sich jetzt auf weite Teile Oberkärntens ausbreitet. Am späten Abend wird es auch in Unterkärnten noch nass. Morgen am Sonntag scheint dann zeitweise die Sonne. Am freundlichsten ist es außerhalb der Nebelregionen am Vormittag. Am Nachmittag wird es von Norden wolkiger und am Abend ziehen vor allem in Unterkärnten wieder Regenschauer durch. Frühtemperaturen um 8, Tageshöchstwerte 14 bis 18 Grad, in 2000 Meter um 5 Grad. Am Montag zunächst noch viele Wolken, am Nachmittag von Westen her dann mehr Chance auf Sonne. Und in Klagenfurt betrug die tiefste Temperatur heute 10, die höchste 17 Grad. Das sind 2 Grad über dem langjährigen Durchschnitt. Und das war das Radio Kärnten Abendjournal am 10. Oktober. Weiter geht's im Programm mit Anna Magnet.
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2: 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Herzlich willkommen auf Radio Agora 105,5. 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Besuchen Sie uns auch auf unserer Facebook-Seite. 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
4: Ja, hallo, mein Name ist Ellen Hoppenbrauers. Ich bin jetzt seit 2023 im Universalmuseum UNIU und darf seit fast zwei Jahren das Projekt Malala mit begleiten und bin da von Museumsseite für die Abwicklung gemeinsam mit einer Kollegin zuständig. Also wir konzipieren die Veranstaltungen, überlegen uns, welche Ausstellungen interessant sein könnten und wir gestalten auch die Selbstläufer mit. Vielleicht werden wir dazu noch ein bisschen was erzählen später.
5: Ja, und mein Name ist Claudia Riedl. Bin auch seit knapp zwei Jahren bei Malala im Museum dabei, als Projektmitarbeiterin von der Caritas Steiermark ausgehend. In unserem Bereich sind wir vorwiegend für die Projektteilnehmerinnen tätig, das heißt sowohl für die Frauen mit Flucht- oder Migrationshintergrund als auch für die Patinnen. Und da fällt hinein die Akquise der Projektteilnehmerinnen, die professionelle Begleitung und alles, was in diesem Bereich anfällt. Auch die Workshops mit themenspezifischen Angeboten wie eben zur Gewaltprävention und Gewaltschutzarbeit. Der Name Malala hat uns deshalb inspiriert, da er für Mut steht, für Selbstbestimmung und auch dafür, dass Mädchen und Frauen ihre Stimme erheben können und für sich einstehen können. Und genau dieses Empowerment vertreten wir bei Malala im Museum. Konzipiert ist das Projekt als ein Patenschaftsprojekt. Das heißt, die Frauen treffen sich regelmäßig, sie tauschen sich aus, sie bauen Vertrauen auf und unternehmen gemeinsam Aktivitäten. So bekommen die Frauen mit Flucht- oder Migrationshintergrund Zugang zum gesellschaftlichen Leben in Österreich. Sie können teilnehmen, der Integrationsprozess wird gefördert und so wird auch die Selbstbestimmung gestärkt.
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5: Ja, und zwar haben wir in unseren Projekten oft auch Frauen aus stark patriarchal geprägten Gesellschaften mit möglicher Gewalterfahrung, die einfach Selbstbestimmung noch nicht gelebt haben, die noch nicht selbst entscheiden durften und die da Unterstützung brauchen. Und die haben einfach noch Hemmungen und Angst davor, Deutsch zu sprechen. Sie trauen sich noch nicht so aus sich rausgehen, haben noch nicht viele Erfahrungen in Österreich gesammelt, kennen sich in Graz noch nicht so gut aus und wünschen sich einfach eine Person, mit der sie regelmäßig Deutsch sprechen können. Kurse haben sie oft schon gemacht, aber brauchen einfach jemanden, mit dem sie Deutsch im Gespräch üben können und auch eine Ansprech- und Orientierungsperson. Und das stellt die Patin dann auch dar. Das heißt, wenn es jetzt zum Beispiel darum geht, dass die Frau ein behördliches Dokument zugeschickt bekommen hat, wo sie nicht alle Wörter versteht, dass sie da einfach zum Beispiel auch eine Ansprechperson hat, die ihr gewisse Wörter und Phrasen übersetzen kann und die auch Sachen mit ihr unternimmt.
4: Genau, also ich würde auch sagen, das Wesentliche bei Malala im Museum sind die Patenschaften, darauf baut alles auf. Wir haben aber auch den Zusammenhang mit dem Museum. Also das Museum, das wird als Lern- und Erfahrungsraum genutzt. Dass man sich dort einfach trifft, einen Begegnungsraum hat, der sehr viel Input auch bietet, dass man Impulse hat, dass man ins Gespräch kommt miteinander. Man kann es idealerweise auch zum Deutschlernen nutzen. Man entdeckt gemeinsam die Bilder und das ist so ein bisschen auch der Hintergedanke, da auch die Möglichkeit zu eröffnen, sich neue Räume zu erschließen, dort Erfahrungen zu machen, auch Selbstbewusstsein zu bekommen, indem man an diesen Orten unterwegs ist. Man hat auch die Möglichkeit, über die Kunst, die ja alle möglichen Sinne anspricht, auch über Sachen ins Gespräch zu kommen, über die man vielleicht nicht so leicht redet. Also die eigenen Erfahrungen, die eigenen Sorgen. Und da sind die Patenschaften einfach das, was die Frauen stützt. Es ist auch ein gegenseitiger Austausch, der da stattfindet, also ein interkultureller Austausch. Es sind da wirklich in diesem Projekt auch Freundschaften entstanden. Und darin liegt, finde ich, auch so die Stärke von diesem Projekt, dass man so niederschwellig ansetzt, dass man da wirklich die Menschen auf einer ganz anderen Ebene erreicht. Und durch das, dass das Projekt jetzt schon länger stattfindet und wir unsere Patinnen und begleiteten Frauen auch teilweise schon sehr gut kennengelernt haben, sehen wir auch da wirklich diese unglaubliche Entwicklung, die die Frauen auch nehmen und diese Patenschaften zu Freundschaften werden. Und das ist für uns auch eine sehr schöne Tatsache, das auch zu sehen.
5: Auf jeden Fall. Ich möchte an euch hinzufügen, die offiziellen Anfänge der Patenschaftsprojekte, wo die das erste Mal auch gefördert worden sind, liegen ja rund 10 Jahre zurück. Und wir haben wirklich Patenschaften, von denen wir wissen, dass die wirklich schon seit dieser Zeit bestehen und noch immer aktiv sind. Also da ist wirklich, sind wirklich Patenschaften in Freundschaften übergegangen. Und es ist auch wichtig zu sagen, dass nicht nur die Frauen mit Flucht- oder Migrationshintergrund davon sehr profitieren, sondern auch die Patinnen, die uns immer wieder erzählen und die davon schwärmen, dass sie zum Beispiel persisch bekocht worden sind, die davon erzählen, wie sie ihren eigenen Horizont erweitern, weil sie einfach neue Lebensrealitäten kennenlernen und auch merken, wie bereichernd das ist. Und natürlich entsteht für die auch ein Gefühl von Sinnhaftigkeit, weil sie einfach merken, wie ihr eigenes Engagement wirkt und wie sie auch selbst Fähigkeiten bei sich selbst weiterentwickeln, indem sie, die werden ja immer wieder gefragt, abstrakte Begriffe zu erklären, weil einfach Deutsch noch ein Thema ist, und wie sie sich da mit der Zeit auch weiterentwickeln, das viel einfacher fällt. Und man muss sich ja auch auf das andere, auf das Gegenüber immer einstellen. Und da nimmt man ganz, ganz viel mit. Und wie die Ellen gesagt hat, ganz viele Freundschaften auch, die entstehen.
4: Und der Grundgedanke, wie du eh schon gesagt hast, ist ja dieses Empowerment. Also, dass die Frauen in ihrer Selbstbestimmung gestärkt werden sollen. Und ja, das ist, wird eigentlich bei unseren Veranstaltungen immer sehr spürbar, dass das sehr gut gelingt und dass da auch ein reger Austausch unter den Teilnehmerinnen stattfindet. Und das ist immer wieder sehr schön auch zu beobachten.
5: Auf jeden Fall.
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4: Grundsätzlich versuchen wir mit unseren Angeboten eine große Vielfalt abzudecken, denn prinzipiell eignen sich fast alle Museen und Standorte für die Treffen unserer Patinnen und begleiteten Frauen. Heuer waren wir zum Beispiel das erste Mal außerhalb von Graz unterwegs. Wir haben uns das Freilichtmuseum in Stübingen angeschaut. Und auch dort findet sich sehr, sehr viel, wo man drüber sprechen kann und wo man auch anknüpfen kann. Also wie haben die Menschen damals gelebt? Wie waren die Geschlechterrollen? Welche Aufgaben hat es am Hof gegeben? Und welche Herausforderungen gab es speziell auch für die Frauen, die damals dort gelebt haben? Und wir haben uns auch angeschaut, gab es Möglichkeiten, wie man aus diesem starren Gefüge auch ausbrechen konnte? Und natürlich kann man auch die eigenen Erfahrungen thematisieren. Wie bin ich selber aufgewachsen? Kenne ich das, wie die Leute damals zusammengelebt haben? Und was hat mich geprägt? Welche Erfahrungen habe ich gemacht und was hat sich heute auch verändert? Also das sind alles sehr gute Möglichkeiten, um über so komplexe Themen wie Identität, Gleichstellung und auch Machtstrukturen zu sprechen. Und das Schöne bei Museen ist ja, die beschäftigen sich mit den Lebenswelten der Menschen, mit den inneren und mit den äußeren Lebenswelten. Und sie geben damit einen guten Einblick in unsere Kultur und in die Vorstellungen, die unser Zusammenleben prägen. Aber natürlich gibt es auch Ausstellungen, die sich ganz besonders gut eignen, wie zum Beispiel die Ausstellung Alles Arbeit, wo es um Themen wie Sorgearbeit und Erwerbsarbeit gegangen ist. Also das war vor 2 Jahren. Heuer ist auch eine Ausstellung besonders gut angekommen, und zwar durch die Blume im Volkskundemuseum, wo es einfach um Geschichten zum Schenken gegangen ist. Und das hat auch den Austausch zwischen den Patinnen und unseren begleiteten Frauen sehr angestoßen, dass eigentlich jeder was hat, wo man beitragen kann. Also wir haben auch mit den anderen Museen, unserer 20 Museen, eigentlich im Joanneum sehr gute Erfahrungen gemacht, zum Beispiel mit der Alten Galerie, wo wir unsere Workshops auch machen, oder mit dem Archäologiemuseum. Und wir zeigen den Teilnehmerinnen auch die Methode der teilhabeorientierten Vermittlung. Das ist eine Methode, wie man Kunstwerke eigentlich ohne viel Hintergrundwissen, ohne ein Studium der Kunstgeschichte sehr gut auch zum Sprechen bringen kann. Und damit zeigen wir, man muss jetzt kein großes Vorwissen haben, um in einem Museum etwas zu finden, worüber man sich austauschen kann. Wir schöpfen da nämlich aus den Lebenserfahrungen und aus den Assoziationen unserer Teilnehmerinnen. Und es geht uns hauptsächlich darum, dass man die Kunstwerke gemeinsam entdecken kann. Also da steht wirklich dieses Teilhabeorientierte im Vordergrund, dass man gemeinsam etwas entdeckt und gemeinsam eine schöne Zeit miteinander hat.
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5: Und zwar läuft das so, dass meine Caritas-Kolleginnen und ich, dass wir mit beiden Seiten sogenannte Informations- und Sensibilisierungsgespräche führen. Das heißt, wir möchten mehr zum Hintergrund der Frau erfahren. Was stellt sie sich vor in der Patenschaft? Was sind ihre Interessen, ihre Bedürfnisse? Aber auch, wie sehen ihre zeitlichen Ressourcen beispielsweise aus? Denn auch das muss zusammenpassen mit der anderen Frau. Und wie gesagt, die Frauen mit Flucht- oder Migrationshintergrund haben eben diese zwei Hauptanliegen, dass sie mit jemandem regelmäßig Deutsch sprechen können und dass sie eine Ansprech- und Orientierungsperson haben. Und anhand dieser Infos, die wir im ersten Gespräch von den Frauen bekommen, suchen wir dann ein passendes Match. Ja, das heißt, wir nehmen beide Seiten in das Projekt auf und dann suchen wir ein passendes Match und gehen dabei vorwiegend nach Gespür vor. Also natürlich schauen wir auch, wie sieht es mit den zeitlichen Ressourcen aus, weil wenn eine nur unter der Woche Zeit hat, die andere am Wochenende, klappt das nicht. Aber das Gespür spielt eine große Rolle, weil wir bemerkt haben, dass sich das einfach über die Jahre bewährt hat. Danach findet das erste Treffen, dieses sogenannte Matching, bei uns im Büro statt. Man kann sich vorstellen, beide Seiten sind oft zu Beginn vor diesem ersten Treffen ein bisschen nervös, weil irgendwie ist es ja auch wie ein Blind Date. Und die Tatsache eben, dass sie uns schon kennen und dass sie unser Büro schon kennen, trägt einfach dazu bei, dass sie sich dann trotzdem gleich wieder wohlfühlen. Und nach diesem Matching, also beim Matching, lernen die sich mal ganz locker kennen, können plaudern, tauschen die Nummern aus, denn ab dann treffen die sich ja draußen. Ab dann gehen die vielleicht mal gemeinsam ins Museum, gehen die spazieren, gehen die auf einen Kaffee, wie sie möchten, das ist denen überlassen. Und auch nach diesem Matching begleiten wir die Patenschaft natürlich professionell. Das heißt, die Projektteilnehmerinnen können sich bei Fragen immer vertrauensvoll an uns wenden. Sie bekommen regelmäßige Newsletter, es gibt regelmäßig Veranstaltungen. Das heißt, wir begleiten sie einfach durch diese Erfahrung durch und sind immer für sie da, wenn es etwas gibt.
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4: Also wir sind immer auf der Suche nach Patinnen und nach Frauen, die sich vielleicht in dem Bereich auch engagieren möchten.
5: Ja.
4: Und man kann auch gern jederzeit zu unseren Veranstaltungen einmal vorbeikommen, sich das Ganze anschauen und herausfinden, ob das was für einen wäre.
5: Ganz genau. Und man kann sich immer melden bei uns, auch mal gern zu einem unverbindlichen Infogespräch kommen. Und wenn man zuerst mal nur schmökern möchte, kann man auch gern sich unseren Instagram-Kanal malala.im.museum_caritas mal anschauen. Wir posten regelmäßig Beiträge, Stories, wir lassen unsere Follower teilhaben und da kann man sich schon mal einen guten Überblick verschaffen. Auch Interviews mit aktuellen Patinnen und Frauen mit Migrations- und Fluchthintergrund oben. Also da bekommt man schon mal einen guten Überblick. Ja?
4: Und vielleicht noch dazu gesagt, also die Begleitung durch die Caritas und auch durchs Universalmuseum, das ist eine sehr vielfältige. Also es ist nicht nur so, dass die Patinnen und die Patenschaftspaare sozusagen die ganze Zeit auch begleitet werden, wenn Fragen auftauchen, ist jemand da und hat ein offenes Ohr dafür. Es gibt natürlich auch Supervision, die geboten wird, falls da irgendwie Themen auftauchen, wo man gern vielleicht ein bisschen näher drauf schauen sollte. Wir bieten auch vom Museum natürlich Workshops an, wo man auch wirklich lernt, wie man gemeinsam leicht über Kunst sprechen kann, wie man das Museum als Erfahrungs- und Begegnungsort nutzen kann, weil die Idee dahinter ist einfach, einen Ort zu haben, wo man ohne Konsumzwang sich niederschwellig treffen kann, wo man immer Gesprächsanlässe findet und es ist natürlich auch ein sicherer und geschützter Rahmen. Und vielleicht auch noch dazu gesagt, wir stellen auch unsere Selbstläufer zum Beispiel zur Verfügung. Das sind wirklich Infobroschüren, also selbsterklärende Infoblätter, wo es darum geht, für den ersten Museumsbesuch einen niederschwelligen Einstieg, eine Orientierung zu bekommen. Was erwartet mich im Museum? Weil wir haben ja immer wieder auch Frauen, die den Museumsbesuch als solches noch gar nicht kennen, die vielleicht noch nie in einem Museum waren und gar nicht wissen, was man dort vielleicht alles erleben kann und wie man das auch im Rahmen von den Patenschaften für sich nutzen kann, zur Begegnung, zum Deutschlernen oder einfach nur, weil man ein paar schöne gemeinsame Erlebnisse machen möchte. Und durch das, dass die Ausstellungen auch immer wechseln, haben wir eigentlich ein großes Angebot und wir bieten auch 4-mal im Jahr Austauschtreffen, wo sich die Patenschaftspaare treffen, wo es auch um den Austausch geht. Das findet auch immer im Museum statt. Da geht es auch darum, dass man einfach ein bisschen einen kurzen Einblick bekommt. Was kann ich erleben? Manchmal haben wir das auch gekoppelt an Workshops, wo man dann auch wirklich aktiv werden kann. Abgesehen davon bieten wir unsere Reihe einfach über Kunst sprechen, wo man einfach wirklich niederschwellig gezeigt bekommt mit praktischen Übungen, wie kann ich die Bilder zum Sprechen bringen und wie kann ich meine eigenen Lebenserfahrungen dafür nutzen, über die Kunst ins Gespräch zu kommen. Wir haben außerdem jedes Jahr auch eine Weihnachtsfeier, wo es einfach wirklich darum geht, das Jahr Revue passieren zu lassen. Und ja, das Ganze ist getragen von sehr viel Motivation, von einer guten Stimmung und es ist immer ein wunderschöner Austausch und ja, ein schönes Erleben. Deswegen können wir nur ganz herzlich dazu einladen, schaut einmal vorbei und macht euch selber ein Bild, weil wir würden uns sehr freuen, wenn unser Patinnenprojekt noch ein bisschen Zuwachs bekommt, denn wir sind immer auf der Suche nach motivierten Patinnen.
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4: Da geht es einfach darum, Sie lernen bei uns die Methode der teilhabeorientierten Vermittlung. Das ist eine Vermittlungsmethode, die ursprünglich aus einem ganz anderen Bereich kommt, und zwar aus der Begleitung für Menschen mit Demenz. Und da geht es einfach darum, an die eigenen Lebenserfahrungen, an die eigenen Emotionen auch anzuknüpfen. Und da braucht es eigentlich kein großes, aus einem ganz anderen Bereich kommt, und zwar aus der Begleitung für Menschen mit Demenz. Und da geht es einfach darum, an die eigenen Lebenserfahrungen, an die eigenen Emotionen auch anzuknüpfen.

0: Patin bekommen die Frauen auch sehr viel Selbstbewusstsein, dadurch einfach über die Bilder sprechen zu können. Es ist natürlich auch so, durch die Selbstläufer möchten wir auch wirklich in den Muttersprachen selbst auch Informationen bieten. Also unsere Selbstläufer, die sind nicht nur in einfacher Sprache formuliert, also dass wir schauen, dass das möglichst niederschwellig ist und dass da auch Fragen formuliert sind, die man dann aufgreifen kann, um mit der Patin bzw. mit der begleiteten Frau zu sprechen. Und das Besondere an diesen Selbstläufern ist auch, dass die mehrsprachig gestaltet sind. Also wir haben Versionen in Ukrainisch, in Arabisch und in Persisch. Und da kann man dann wirklich auch Begriffe gut erklären, vielleicht auch nochmal in die Tiefe gehen. Was ist es, was mich jetzt besonders daran interessiert? Wie kann ich auch meine eigenen Erfahrungen einbringen? Und da geht es einfach in erster Linie einfach darum, das Ankommen und das Orientieren im Museum auch ein bisschen zu erleichtern. Und dass man sieht, das Museum ist hier ein offener Ort, ein sogenannter dritter Ort, wo man miteinander ins Gespräch kommen kann. Und ja, wir merken einfach, dass das wahnsinnig gut ankommt, weil es einfach Orte sind, die sehr viel Impulse auch bieten. Es ist meistens sehr ruhig dort. Man kann in Ruhe sich die Bilder auch anschauen. Durch das, dass wir auch eine Jahreskarte zur Verfügung stellen, ist es auch so, dass die Frauen immer wiederkommen können, gemeinsam oder alleine sich die Ausstellungen anschauen. Und zusätzlich haben wir natürlich auch noch unsere Veranstaltungen, wo es auch darum geht, einfach sich untereinander auszutauschen. Da geht es einfach auch darum, die Frauen zu bestärken, auch sie zu ermutigen, Deutsch zu sprechen, weil wir wissen, dass es manchmal eine große Hürde ist, auch ins Gespräch zu kommen. Und ich muss sagen, gerade der Selbstläufer, der ermutigt es einfach auch, sich eine Ausstellung anzuschauen, die man vielleicht noch nicht gekannt hat, und soll einfach diesen Einstieg ermöglichen. Wir sind sehr glücklich, dass wir auch gerade am nächsten Selbstläufer arbeiten. Und zwar wird der für das Archäologiemuseum konzipiert. Wir sind auch sehr froh, dass wir unsere Patinnen da einbeziehen können, beziehungsweise unsere begleiteten Frauen auch. Also die haben uns auch rückgemeldet, was für Erwartungen sie haben, was sie in einem Museum vielleicht als erstes sich anschauen möchten. Und das fließt alles auch in die Konzeption des neuen Selbstläufers ein. Das ist immer wieder sehr schön, dass da einfach gemeinsam so ein tolles Orientierungsmittel auch entsteht in Zusammenarbeit, weil wir das mit der Zielgruppe gemeinsam auch ein Stück weit erarbeiten. Wir haben die große Ehre, dass in der nächsten Woche auch bei der ICOM-CECA-Conference in Eisenstadt präsentieren zu dürfen. Also das ist ein Treffen des International Council of Museums, wo es auch darum geht, sich in den Museen untereinander zu vernetzen, was es da für Know-how und unterschiedliche Vermittlungsformate auch gibt. Und da dürfen wir unseren Selbstläufer vorstellen, weil wir einfach auch sehr gute Erfahrungen damit gemacht haben, auch Zielgruppen anzusprechen, die vielleicht noch nicht so oft ins Museum kommen. Und wir verstehen unser Museum als Museum für alle, und wir möchten möglichst alle Menschen mit unseren Angeboten ansprechen und das auch ermöglichen, dass ja der Artikel 27, das Menschenrecht auf kulturelle Teilhabe, auch wirklich wahrgenommen werden kann. Und ja, da sind wir eigentlich sehr dahinter, das möglich zu machen.
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2: Es ist auf jeden Fall eine Kooperation, die sich gegenseitig befruchtet, würde ich sagen, da wir einfach mit unterschiedlichen Gesichtspunkten im Hinterkopf in die Sache reingehen und uns dann in der Mitte treffen. Ja, das heißt, wir von der Caritas wissen zum Beispiel um die Bedürfnisse unserer Projektteilnehmerinnen, und das Universalmuseum trifft dementsprechende Entscheidungen. Ja, und es werden für beide Seiten immer wieder Perspektiven sichtbar, an die man vorher zum Beispiel gar nicht gedacht hätte. Wir profitieren da so viel davon und lernen da so viel von uns gegenseitig.
0: Genau, also wir überlegen im Vorfeld natürlich sehr genau, was wir anbieten möchten, welche Ausstellungen sich eignen. Und ja, wie gesagt, Claudia, ich pflichte dabei, die Zusammenarbeit ist eine sehr

0: gute. Sie besteht ja mittlerweile seit mehreren Jahren, ist eine Zusammenarbeit, die durch beiderseitige Wertschätzung und auch konstruktive Zusammenarbeit geprägt ist. Und ja, unser Team ist auch über die Jahre hinweg sehr zusammengewachsen und es sind sehr viele spannende Synergien auch dadurch entstanden. Also auch das Selbstläuferprojekt, das ist eine Zusammenarbeit, wo eine Kollegin von der Caritas und eine Kollegin vom UMJ das miteinander konzipiert hat und wo auch beide Sichtweisen einfließen dürfen. Und das ist eigentlich die große Stärke unserer Kooperation, dass wir wirklich beide Sichtweisen, die des Museums und die der Caritas, einfließen lassen können und so einfach ganz viel Expertise am richtigen Ort den Leuten zugutekommt.
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2: Da erzähle ich vielleicht kurz noch, wie sich Malala entwickelt hat. Und zwar war das so, dass die Kolleginnen aus dem akuten Gewaltschutzbereich die Arbeit mit den Frauen, also die akute Gewaltschutzarbeit, schon abgeschlossen hatten und gemerkt haben, die Frauen melden sich trotzdem immer wieder, weil sie nicht richtig Fuß fassen konnten in Graz, weil sie sich mit der Teilhabe schwer getan haben und auch, weil sie alltägliche Fragen hatten. Und so ist vor Jahren die Idee entstanden, ein Patenschaftsprojekt zu entwickeln, das einfach im Bereich der Gewaltprävention angesiedelt ist. Denn genau diese Punkte, die die Ellen und ich vorher jetzt schon öfter erwähnt haben, dass die Frauen selbstsicherer wären, dass sie ihren Aktionsradius erweitern, dass sie mutiger wären, dieses ganze Empowerment, ihre Stimme zu erheben. Genau das ist Gewaltprävention. Also da ist jetzt keine speziellen Techniken oder irgendwas, sondern das Besondere an den Patenschaften ist einfach diese kontinuierliche Beziehung außerhalb einer Institution, die angeboten wird. Und gerade diese alltäglichen Momente, ein gemeinsamer Kaffee, ein gemeinsamer Besuch im Museum, gerade die wirken so stärkend und stabilisierend.
0: Und wir setzen eigentlich bei den Grundlagen an, dadurch, dass du über die Bilder, auch über Machtstrukturen, über Vorstellungen zu Männern und Frauen auch ins Gespräch kommst, setzt du eigentlich schon bei den Basics an. Was braucht es, dass eine Gesellschaft sensibilisiert wird für das Thema Gewaltprävention? Und ja, wir sind da eigentlich sehr froh, dass wir da sehr gute Erfahrungen gemacht haben, auch damit, dass eben dadurch, dass man wirklich ganz unten ansetzt, bei den Stereotypen, bei den Vorstellungen, bei den Machtstrukturen, dass da auch wirklich dieser gesellschaftliche Wandel vielleicht auch thematisiert wird, dass man da einfach ganz im Kleinen ein paar Veränderungen bewirkt, die dann immer größer werden. Und das ist auch so der Gedanke, dass man einfach die Gemeinschaft dadurch stärkt, dass man sich gemeinsam mit diesen gesellschaftsrelevanten Themen im Museum auch auseinandersetzt. Das kann sehr identitätsstiftend sein. Also wir machen die Erfahrung, dass die Rückmeldungen von den Patinnen, von den begleiteten Frauen auch sehr, sehr positiv sind, dass da wirklich einfach Themen angesprochen werden, die eine enorme gesellschaftliche Relevanz haben und dass man da wirklich im Kleinen auch Veränderungen anstößt und neue Blickwinkel und Perspektiven einbringt.
2: Und wir sehen es einfach, wir treffen dann ja die Patenschaftspärchen nach einiger Zeit wieder, sei es beim Austauschtreffen oder einer anderen Veranstaltung. Und wir sehen einfach, wie die sich weiterentwickelt haben, wie die sich trauen zu sprechen, einfach frei drauf los sprechen, wie sie von gemeinsamen Erlebnissen erzählen, wie sie unterwegs gewesen sind. Und sie wirken einfach so viel gefestigter, so viel mutiger. Und das ist das, was sie mitnehmen und dass sie über gewisse Themen sprechen können und neue Erfahrungsräume einfach explorieren.
0: Das Museum ist einfach der niederschwellige Begegnungsort, ein Ort, wo ich nicht konsumieren muss. Es ist ein geschützter Ort, den ich nutzen kann, um einfach mich zu treffen und auch meine Gespräche zu führen. Und der Grundgedanke ist einfach, dass wir mit unseren Patenschaften, mit unseren Veranstaltungen und Treffen das Selbstvertrauen der Frauen stärken wollen und sie einfach auf ihrem Weg in ein selbstbestimmtes Leben begleiten dürfen. Und das ist eigentlich das Schöne dran.
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Hallo und herzlich willkommen bei Neurodivergency. Heute geht es um Emotionsregulation. Während die meisten Menschen im Alltag völlig unbewusst über Strategien verfügen, mit den eigenen Emotionen angemessen umzugehen und emotionale Zustände ihrer Mitmenschen im nötigen Maß einzuschätzen und geeignet darauf zu reagieren, sind Menschen im autistischen Spektrum in dieser Hinsicht schnell überfordert. Was ist Emotionsregulation? Emotionsregulation ist die Fähigkeit, die eigenen Gefühle und die damit verbundenen Reaktionen bewusst zu beeinflussen und zu steuern, um die Intensität, Dauer oder Art der Emotionen zu verändern. Es geht nicht darum, Gefühle zu unterdrücken, sondern sie so zu beeinflussen, dass man situationsgerecht damit umgehen kann. Die Fähigkeit ist zentral für die psychische Gesundheit und kann erlernt und verbessert werden. Oft haben Autisten und Menschen mit ADHS Probleme mit der Emotionsregulation. Bei Emotionsregulation geht es nicht nur darum, emotionale Anspannung oder das Erleben von belastenden Situationen zu reduzieren, indem sie herunterreguliert werden. Es geht darum, auch belastende Situationen achtsam und mit Akzeptanz wahrzunehmen und den Informationsgehalt hinsichtlich eigener Bedürfnisse für eine bedürfnisorientierte Verhaltenssteuerung nutzen zu können. Um sich belastenden Situationen stellen zu können, ohne auf ein problematisches Bewältigungs- oder Vermeidungsverhalten zurückgreifen zu müssen, brauchen wir Techniken bzw. Fertigkeiten zur Reduktion von Anspannung und emotionsbezogenem Stress. Es gibt drei Wege, welche zu einer Verschlimmerung jeder emotionalen Problematik führen: Vermeidung oder Bekämpfung schmerzhafter Emotionen, impulsives Umsetzen des Verhaltensimpulses unangepasster Emotionen, fortgesetzter, aussichtsloser Kampf gegen unveränderliche, belastende Situationen. Emotionen. Es ist hilfreich, verschiedene Emotionen unterscheiden und benennen zu können. Negativ ist nicht gleich schlecht. Positive als auch negative Emotionen gehören zum normalen Erleben und beide haben ihre Berechtigung. Emotionen verweisen auf unsere Bedürfnisse. Angenehme Emotionen können uns zeigen, dass unsere Bedürfnisse befriedigt sind und motivieren uns dazu, diesen Zustand aufrechtzuerhalten. Unangenehme Emotionen können uns signalisieren, dass unsere Bedürfnisse nicht genügend befriedigt sind und uns motivieren, etwas zu tun, um unsere Situation zu verbessern. Negative Emotionen sind nicht immer unangenehm. Manche Menschen versuchen gar nicht, ihre Wut zu kontrollieren, da diese Emotion ihnen ein angenehmes Erleben von Stärke ermöglicht. Emotionen fühlen. Wird eine bestimmte Emotion ausgelöst, kommt es zu körperlichen Reaktionen und Veränderungen des Körpergefühls. Diese können in verschiedenen Körperregionen auftreten, sich in Qualität und Stärke verändern, wandern oder ausbreiten. Beispiel dafür wären Temperatur, Druck, Gewicht und Schmerz. Wodurch werden Emotionen ausgelöst? Da Emotionen in bestimmten Situationen oft sehr plötzlich ausgelöst werden, kann der Eindruck entstehen, sie würden ohne besonderen Anlass auftreten. Daher halten viele Menschen ihre Emotionen für unberechenbar und unkontrollierbar. Dies stimmt glücklicherweise nicht. Äußere Auslöser von Emotionen können sein ein bellender Hund oder ein beinahe Unfall beim Autofahren. Innere Auslöser von Emotionen. Oft sind es Gedanken, Bewertungen oder Erinnerungen, welche unsere Emotionen hervorrufen. So kann in der Achterbahn Angst oder Freude auftreten, je nachdem, ob wir die Situation als bedrohlich oder als Spaß bewerten. Emotionen beeinflussen unsere Gedanken. Angenehme Emotionen begünstigen das Auftreten positiver Gedanken, Bewertungen und Erinnerungen. Belastende Emotionen können unser Denken in eine negative Richtung lenken. Positiv gestimmt finden wir einen verschneiten Wintertag vielleicht romantisch. Traurig gestimmt bewerten wir Kälte und Schnee eventuell als zusätzliche Belastung. Welche Funktionen haben Emotionen? Emotionen ermöglichen uns eine schnelle Ersteinschätzung, ob die Situation gefährlich ist, sicher oder gar angenehm. Wir sollten auf dieses Bauchgefühl achten, auch wenn es nicht immer zuverlässig ist.
Sie informieren uns, welches Bedürfnis wir gerade haben. Angenehme Emotionen zeigen die Befriedigung, unangenehme die ungenügende Befriedigung eines Bedürfnisses an. Unsere Emotionen bzw. die dazugehörige Mimik und Gestik können anderen Menschen anzeigen, welche Bedürfnisse wir gerade haben und sie dazu veranlassen, auf diese einzugehen. Emotionen vermitteln uns, wer wir sind. Sie zeigen uns, welche Interessen, Vorlieben oder Abneigungen wir haben und sorgen dafür, dass wir uns selbst spüren können. Sie können uns zu einem Verhalten motivieren, das zur Befriedigung unserer Bedürfnisse beitragen kann. Kann man sich auf seine Gefühle verlassen? Emotionen helfen Menschen seit Urzeiten. Unsere emotionalen Reaktionen können durch Lernerfahrungen beeinflusst werden. Wenn in einer Problemsituation in der Vergangenheit eine belastende Emotion aufgetreten ist, kann diese in späteren Situationen wieder ausgelöst werden. Jedes sichtbare Detail, Geräusche oder Gerüche, die an die alte Problemsituation erinnern, können dann zum Auslöser bzw. Trigger werden, der die alte erlernte Emotion hervorrufen kann. So kann eine emotionale Fehlinterpretation entstehen, bei der beispielsweise erlernte Angst eine harmlose Situation gefährlich erscheinen lässt. Der Handlungsimpuls dieser Emotion kann uns zu einem Verhalten antreiben, das in der aktuellen Situation nicht mehr hilfreich ist. Oft ist dies ein Bewältigungs-Vermeidungsverhalten, mit dem wir Auslöser und belastende Emotionen auszuweichen versuchen. Hilfreiche Emotionen erkennen. Die Emotion passt zum Auslöser, angesichts ungerechter Behandlung wäre Ärger passender als Angst. Angemessene Stärke der Emotion hinsichtlich einer unfairen Behandlung könnte Ärger eine angemessenere, Wut eine zu starke und Verstimmtheit eine zu schwache Emotion sein. Die Emotion informiert richtig über die Situation und das aktuelle Bedürfnis. In einer gefährlichen Situation informiert sie Angst zutreffend über die Gefahr und ihr Sicherheitsbedürfnis. Unangemessene Angst lässt harmlose Situationen gefährlich wirken. Die Emotion bringt ein Bedürfnis nachvollziehbar zum Ausdruck. Wenn sie ihren Ärger zeigen, erkennen andere Menschen ihr Bedürfnis, ihr Recht einzufordern, jedoch nicht, wenn sie diesen hinter einem Lächeln verstecken. Die Emotion gibt einen Handlungsimpuls zu hilfreichem und unschädlichem Verhalten. Angemessener Ärger kann zum Beispiel zu einer höflichen Beschwerde motivieren, ein Wutausbruch hingegen könnte schaden. Das Bauchgefühl ist die erste Emotion, die in einer Situation auftritt. Es gibt ohne nachzudenken eine erste Einschätzung zur Situation und unseren Bedürfnissen. Es hängt von unseren Kindheitserfahrungen ab, ob das Bauchgefühl hilfreich ist oder nicht. Wurden Grundbedürfnisse wiederholt oder schwer verletzt, sind negative Emotionen schnell aktivierbar. Das ist im Erwachsenenalter nicht mehr hilfreich. Das heißt, unser Bauchgefühl ist leider nicht immer verlässlich. Die sekundäre Emotion. Zwei Emotionen können sehr schnell hintereinander ausgelöst werden. Die sekundäre Emotion dient dazu, unser erstes Bauchgefühl zu überdecken, wenn wir dieses schlecht aushalten können. Dies kann geschehen, wenn das erste Gefühl sehr belastend ist. Um die primäre Emotion loszuwerden, wird die sekundäre Emotion blitzschnell durch entsprechende Gedanken ausgelöst. Das primäre Gefühl nehmen wir dann nicht bewusst wahr. Sekundäre Emotionen sind oft auch nicht hilfreich. Instrumentelle Emotionen. Sie sind Emotionen, die als Beeinflussinstrument dienen. Instrumentelle Emotionen sind schädlich für Beziehungen. Die oft übertrieben dargestellten Gefühle führen zu emotionaler Belastung der Mitmenschen. Bei Versuchen, auf das vermeintliche Bedürfnis einzugehen, reagiert der Betroffene gar nicht oder noch emotionaler. Würde man sich beruhigen, ginge der Einfluss auf die andere Person verloren. Das verborgene Bedürfnis, wie zum Beispiel Kontakt, wäre gefährdet. Instrumentelle Emotionen werden häufig unbewusst eingesetzt. Betroffene haben nicht gelernt, ihre Bedürfnisse direkt zu kommunizieren. Langfristig wenden sich die Mitmenschen häufig verärgert ab, da sie sich manipuliert fühlen. Bewältigungsstrategie: Vermeiden, Flüchten. Durch das Vermeiden der Auslöser kann man negative Emotionen eine Weile verhindern.
Durch Flüchten aus emotionsauslösenden Situationen kann man das Erleben einer Emotion rasch beenden. Wiederholtes Aufschieben unangenehmer, aber wichtiger Tätigkeiten ermöglicht es uns, belastenden Emotionen immer wieder aus dem Weg zu gehen. Langfristige Nachteile der Bewältigungsstrategie sind zum Beispiel: Wir können keinen hilfreichen Umgang mit verschiedenen Emotionen erlernen. Auch könnte es sein, dass, wenn wir das ursächliche Problem nicht lösen, die Belastung immer wieder auftritt. Vermeidung und Verdrängung verursacht Folgeprobleme, engt unseren Lebensraum ein, wir können wichtige Ziele nicht erreichen, wichtige Bedürfnisse nicht befriedigen. Dies führt zu neuen belastenden Emotionen. Bewältigungsstrategie: Betäuben, Ablenken. Alkohol, Drogen oder Beruhigungsmittel können eine kurzfristige Betäubung belastender Emotionen und Anspannungen oder die künstliche Erzeugung angenehmer Emotionen bewirken. Medienkonsum, PC-Spiele, Glücksspiel sowie übermäßiges Einkaufs- oder Essverhalten können kurzfristig von Emotionen ablenken. Beim wiederholten Aufschieben unangenehmer Tätigkeiten lenkt man sich mit unangenehmen Tätigkeiten ab. Langfristige Nachteile dieser Bewältigungsstrategien kann sein: Sobald man sich nicht mehr betäubt, ist die belastende Emotion wieder da. Werden unangenehme Gefühle nicht wahrgenommen, können die Bedürfnisse dahinter nicht erkannt werden. Eine Abhängigkeit könnte entwickelt werden. Vermeidungskosten können sein: partnerschaftliche, berufliche, finanzielle und gesundheitliche Probleme. Jetzt zwischendurch ein Song einer neurodivergenten Sängerin mit ADHS, die ich wegen ihrer ehrlichen und authentischen Art bewundere: Aurora, Runaway.

Bewältigungsstrategie, Ertragen aushalten. Ertragen einer belastenden Situation und Aushalten der unangenehmen Emotion ist keine Vermeidungsstrategie. Vielmehr setzt man sich oft einer schädlichen Situation oder Person aus, opfert sich auf oder unterwirft sich. Hinter diesem Verhalten steckt das Bedürfnis, eine Beziehung um jeden Preis aufrechtzuerhalten. Die unangenehmen Emotionen nimmt man wahr und haltet diese aus und ignoriert seine eigenen Bedürfnisse. Nachteile dieser Bewältigungsstrategie können sein: keine Befriedigung der eigenen Bedürfnisse bzw. werden sie hinten angestellt. Man begibt sich in Situationen oder Beziehungen, die schaden und halten diese zu lange aus. Es kann langfristiges Leiden mit wiederkehrenden Emotionen wie Trauer oder Minderwertigkeit entstehen. Bewältigungsstrategie bekämpfen, überkompensieren. Eine belastende primäre Emotion lässt sich bekämpfen, indem Sie diese durch eine zweite Emotion ersetzen. Überkompensieren bedeutet, dass Sie sich passend zur sekundären und entgegengesetzt zu der primären Emotion verhalten. Menschen, die überkompensieren, verhalten sich oft entgegen ihrer negativen Kindheitserfahrungen. Wer zum Beispiel als Kind unterdrückt wurde, versucht sich als Erwachsener gegen vieles zu wehren. Wer sich wertlos fühlte, versucht alles perfekt zu machen oder andere Menschen zu entwerten. Emotionsregulation für Autisten und ADHS-Betroffene. Emotionale Dysregulation ist bei Autisten und Menschen mit ADHS häufig, jedoch mit unterschiedlichen Ursachen und Ausdrucksformen. ADHSler erleben oft starke, plötzliche Stimmungsschwankungen aufgrund von Impulsivität und Übererregbarkeit, während Autisten oft Schwierigkeiten haben, eigene und fremde Emotionen zu erkennen, zu verstehen und zu benennen, was zu Überforderung und Wutausbrüchen führen kann, oft ausgelöst durch Reizüberflutung. Gezielte Strategien wie Achtsamkeit, Verhaltenstherapie und Psychoedukation können beiden Gruppen helfen, ihre Emotionen besser zu regulieren. Emotionale Dysregulation kann sich in Stimmungsschwankungen, Reizbarkeit, sozialen Schwierigkeiten, Konflikten in Beziehungen sowie Selbstwahrnehmungs- und Selbstwertproblemen zeigen. ADHS-Betroffene haben oft Stimmungsschwankungen, die durch Inaktivität noch verstärkt werden können. Die Stimmung ändert sich schnell und kann intensiver sein als bei Nicht-Betroffenen. Reizbarkeit und Affektdurchbrüche sind häufig Symptome bei ADHS. Betroffene können schnell gereizt und aggressiv reagieren. Diese Symptome hängen eng mit Impulsivität zusammen. ADHS-Betroffene haben oft Schwierigkeiten, Stressoren im Alltag zu bewältigen und fühlen sich häufig überfordert. Sie können Schwierigkeiten haben, mit Frustration umzugehen. Selbstwahrnehmungsstörungen wie Alexithymie, also verringerte Gefühlswahrnehmung, und Anhedonie, verringerte Freudewahrnehmung, kommen bei ADHS häufig vor. Betroffene können an Langeweile und innerer Leere leiden. Selbstwertprobleme sind ebenfalls häufig bei ADHS. Betroffene haben oft ein geringes Selbstwertgefühl und erleben eine negative Selbstwahrnehmung. ADHS-Betroffene können dazu neigen, ihre sozialen Kompetenzen zu überschätzen. Perfektionismus kann funktionale oder dysfunktionale Formen haben. Dysfunktionaler Perfektionismus geht oft mit einem übertriebenen Streben nach Vollkommenheit und Fehlervermeidung einher. Symptome können ein Gefühl von Minderleistung, exzessives Kontrollieren, wiederholtes Handeln und Schwierigkeiten bei Entscheidungen sein. Ängstlichkeit ist ein häufiges Symptom von ADHS und kann auch durch Exekutivprobleme beeinflusst werden. Angstsymptome gehen häufig mit Selbstwertproblemen einher. Kinder mit ADHS haben ein erhöhtes Risiko, von ihren Gleichaltrigen abgelehnt zu werden, was zu einem Mangel an sozialer Unterstützung und zu sozialem Rückzug führen kann. Insgesamt sind die emotionalen Symptome von ADHS vielfältig und beeinflussen die Stimmung, Emotionen, das Verhalten und die Selbstwahrnehmung der Betroffenen. Warum Emotionsregulation bei Autisten schwierig ist. Für Menschen im Autismus-Spektrum sind sowohl die eigene Gefühlswelt als auch der Umgang mit emotionslastigen Situationen häufig überfordernd und haben einen hohen Anteil an den psychischen Belastungen im Leben dieser Menschen.
sensorische Über- und Unterempfindlichkeit, Reize wie Licht, Geräusche, Gerüche oder Berührungen können als extrem intensiv empfunden werden, was zu Überforderung führt. Auch das Gegenteil Unterempfindlichkeit kann zur Suche nach intensiven Reizen führen. Schwierigkeiten beim Verstehen von Emotionen und Mimik. Es fällt schwerer, nonverbale Signale und die Absichten anderer zu deuten, was soziale Interaktionen anstrengend und stressig macht. Plötzliche starke Reaktionen. Auf Veränderungen reagieren Menschen mit Autismus oft mit starken Emotionen, was aus einer Reizüberflutung resultieren kann. Typische Reaktionen bei Überforderung. Typische Reaktionen bei Überforderung können sein Meltdowns, ein impulsiver emotionaler Ausbruch, der durch Reizüberflutung ausgelöst wird und zu Schreien, Weinen oder aggressivem Verhalten führen kann. Shutdowns, eine Reaktion, bei der sich die betroffene Person nach einer Überlastung innerlich zurückzieht und nicht mehr reagieren kann. Unterstützende Strategien wären zum Beispiel Reizmanagement. Auslösende Reize, also Licht, Lärm und so weiter, müssen schnellstmöglich beseitigt und zusätzliche Stressoren vermieden werden. Sicherer Rückzugsort. Ein bekannter, ruhiger Ort, an den sich die Person zurückziehen kann, hilft bei der Beruhigung. Spezialinteressen. Beschäftigungen mit Lieblings- oder Spezialinteressen wirken entspannend und ausgleichend. Stimming oder auch Selbststimulierung. Wiederholende Bewegungen oder Geräusche sowie Hände flattern und drehen sind selbstberuhigende Strategien und sollen nicht unterbunden werden. Sensorische Gegenmaßnahmen. Fester Druck, zum Beispiel durch Gewichtsdecken, das kann beruhigend wirken. Achtsamkeit. Diese Technik hilft, Emotionen wahrzunehmen, ohne sie zu bewerten, was die Bewältigung erleichtert. Emotionskompetenztraining. Spezielle Programme fördern das Verständnis und den Umgang mit den eigenen Emotionen und sozialen Herausforderungen. Klare, konkrete Kommunikation, eine direkte Sprache ohne Ironie oder doppelte Bedeutungen ist hilfreicher. Vor circa einem Jahr wollte ich einen Song über meine Diagnosen schreiben und bin mit der Grundidee zu meinem Vater, Primus Sitter, gegangen. In seinem Studio haben wir diese Idee ausgearbeitet. In diesem Text gehe ich auf die verschiedenen Symptome und Begleiterscheinungen von Autismus und ADHS ein. Auch handelt dieser Song vom Tod, da Autisten ein viel höheres Risiko haben, verfrüht zu sterben.

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1: Alfred Woschitz und Chris Harder am Mikrofon begrüßen Sie zu einer neuen Ausgabe von Radio Roster. Heute entführen wir Sie zu einer Lesung mit Jürgen Maurer ins Musilhaus in Klagenfurt-Zellowitz. Zum 40-jährigen Jubiläum des Club Carinthia hat Leopold Stollwitzer einen Sammelband herausgegeben, der die Stimmung im Land erkunden soll. 40 Autorinnen und Autoren, von denen nicht alle Literaten sind, haben Texte beigesteuert. Sie hören heute eine Auswahl aus dem Buch Kärnten, eine kritische Liebeserklärung, gelesen von Jürgen Maurer und eingeleitet von Herausgeber Leopold Stollwitzer.

0: Kärnten. Eine kritische Liebeserklärung. Untertitel: Zwischen Selbstbild und Fremdwahrnehmung. Über 40 Autorinnen und Autoren, von A wie Peter Altmaier bis Z wie Lukas Zitz, schreiben über Vergangenheit, Gegenwart und Zukunft. Was Momentaufnahmen einer Kärntner Befindlichkeit sein können, eines Zustands oder auch eines Unverstehens. Anlässlich des 40-jährigen Jubiläums des Club Carinthia hat Leopold Stollwitzer die Texte zu einem Buch zusammengestellt.
1: Wir wollten ursprünglich eine kleine Festschrift machen. Ja, also das war die Idee. Der Club soll sich auch entsprechend präsentieren, machen wir ein kleines Büchel. Aber das Interesse, da mitzuarbeiten, war so groß, dass das Buch gewachsen ist und jetzt zu über 300 Seiten angewachsen ist. Wir haben die ausgesucht. Die Grundidee war, dass wir jene Persönlichkeiten aus Kärnten oder mit Kärntenbezug, ja, die im Club Carinthia in den letzten Jahren oder auch Jahrzehnten aufgetreten sind als Gastredner, als Gastvortragende, als Diskutanten, dass wir die anfragen und sagen, schreibt uns doch ein kleines Gedankenexperiment, eine kleine Vignette über das, was Kärnten in euch bewegt. Und so ist das halt gewagt. Es ist eine, ich würde sagen, ja, eine etwas willkürliche Auswahl, geleitet eben durch die Personen, die im Club über die vielen Jahre als Gastautoren aufgetreten sind. Und dann kam noch die Idee dazu, nehmen wir doch auch Leute aus der weiteren Ferne sozusagen, nicht nur aus Wien, sondern aus Übersee. Und so kamen auch die Expats dazu, vor allem Amerika, aber auch aus Kärnten aus Guatemala, Kärntner mit iranischem Background und so weiter. Und so ist es doch meiner Meinung nach ein sehr multiperspektivisches Buch geworden, ein sehr breit angelegtes.
0: Der Club Carinthia wurde im Jahr 1985 gegründet und hat laut eigener Angabe über 700 Mitglieder. Er adressiert außerhalb von Kärnten lebende Kärntnerinnen und Kärntner und versteht sich per Eigendefinition unter anderem als Diskussionsforum, Bühne für spannende Persönlichkeiten mit Kärntner Background sowie als Netzwerkplattform.
1: Der Club Carinthia wurde von Nona-Kärntnern vor 40 Jahren in Wien im Zuge eines gemütlichen Zusammenseins bei Kasnudeln gegründet. Es sind da wirklich eine Person zu nennen, das ist der Dr. Alex Leusl, ein Börtscher ursprünglich, ein IT-Unternehmer, der die Idee dazu hatte, hat ein paar andere mit ins Boot geholt, war auch schon der Wolfgang Rosam dabei, muss man sagen, seinerzeit auch der Jens Tschibul, leider verstorben, und die haben gesagt, wir brauchen eine Stimme, Kärnten braucht eine Stimme in Wien, es gab Kärntner Chöre schon, aber es gab kein Forum, wo Wirtschaftstreibende, wo erfolgreiche Unternehmer, wo wichtige Kärntner Persönlichkeiten sich zusammenfinden konnten. Und insofern wurde das dann aus der Taufe gehoben. Später kamen dann noch sehr verdiente langjährige Präsidenten dazu. Da muss ich auch den Richard Fröhlich, den Bankmanager, der lang bei der Oberbank gearbeitet hat, auch nennen, Burgi Litschauer und so weiter. Das war eigentlich so die Grundidee.
0: Vorgestellt wurde die kritische Liebeserklärung Ende Februar im Musilhaus in Klagenfurt-Zellowitz.
1: Dass wir es im Musilhaus mit dem Kärntner, mit dem Klagenfurtner Schauspieler Jürgen Maurer präsentieren dürfen, ist natürlich ein Privileg, sage ich, und an der Stelle auch ein großes Dankeschön da an das Musilmuseum hier in Klagenfurt. Ich denke, wir haben mit dem Buch beigetragen, dass der Blick auf Kärnten doch etwas erweitert wird, dass es keine einfache Kärntenbelobigung ist, sondern, wie ich es im Titel wirklich angedeutet oder im Titel wirklich gesagt habe, eine liebevolle, kritische Auseinandersetzung mit dem Land, dass ja doch alle, die auf dieses Land schauen, im Land leben, kritisieren und dann wieder liebevoll umarmen. Also das wäre etwas, was ich glaube auch aus diesen Beiträgen hier widerspiegelt.

0: Kärnten eine kritische Liebeserklärung. 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
1: Grüß euch. Freue mich sehr, hier sein zu dürfen. Lustigerweise 40 Jahre Club Carinthia, das entspricht genau meiner Abwanderung aus Klagenfurt 1985. Man darf es gar nicht dazu sagen, es wird am schwindlig. So, erster Teil. Wolfgang Bachmeier über die Kärntner Seele und ihre Gastfreundschaft. Schon mancher Historiker, Dichter und Denker hat das Kärntner Wesen und seine besondere Lebenskultur zu ergründen versucht. Nicht ohne Grund hat auch der früher als Psychiater der Nation bezeichnete Professor Erwin Ringel nach seinem bekannten Werk zur österreichischen Seele eine Ausgabe zur Kärntner Seele folgen lassen. Auch ich habe mir oft Gedanken zum Kärntner Wesen gemacht. Wo liegen die Ursprünge für die Mentalität dieses liebenswürdigen, manchmal aber auch recht bockigen Menschenschlags? Ist es der jahrtausendealte Schnittpunkt aus mehreren Kulturen, die Verschmelzung von mediterranem, slawischem, deutschem und altösterreichischem, was einen solch lebensfrohen, freundlichen, kommunikativen, gefühlsbetonten, aber eben auch sentimentalen und manchmal melancholischen Menschenschlag geformt hat? Oder war es das südliche Klima und die sanft geschwungene Landschaft mit ihren einzigartigen Seen und Nockbergen, begrenzt durch die dunklen Tauern im Norden und die schroffen Karawanken im Süden? Die Kärntner lieben ihre kleine, heile Welt. Sie sind im Grunde bescheiden und wollen nicht hoch hinaus. Diese kleine Welt erschwert aber auch den Blick auf die große. Das hat in Kärnten manche notwendige Entwicklung und Modernisierung behindert. Kärnten hat trotz sinnvoller Alpe-Adria-Konzepte seine Lage als Drehscheibe zu verschiedenen Kulturen nie richtig zu nutzen gewusst. Kleinräumiges Denken ist eben kein Nährboden für Innovation, Kooperation und Internationalität. Wenn die Kärntner es aber anderen gleich tun und hoch hinaus wollen, ging es oft schief. Das Turmgebäude der Alpe Adria Bank in Klagenfurt oder das ewige Flughafenprojekt sind Mahnmäler dafür. Böse Zungen behaupten, dass man es nur außerhalb Kärntens weit bringen könnte. Aber die meisten Exilkärntner behalten ihre Wurzeln und kehren immer wieder in ihre Heimat zurück. Aus dieser sanften, auch etwas melancholischen Gefühlsbetontheit ist ein liebenswerter und gastfreundlicher Menschenschlag entstanden. Die Kärntner sind überhaupt nicht konfliktfreudig oder streitsüchtig, aber sie changen halt gern. Das ist jene Art der Auseinandersetzung bei unterschiedlichen Standpunkten, die in Wien Käppeln oder Sudern heißt und bei der man den Problemen selten konsequent auf den Grund geht, aber Luft ablässt und den Ärger wenigstens los wird. Nicht ohne Grund ist die Millionenshow mit dem charmant frechen Armin Assinger seit Jahrzehnten ein erfolgreiches ORF-Familienformat für Jung und Alt. Wenn ich manchmal im Ausland nach dem Unterschied zwischen Österreich und Deutschland gefragt werde, das Sprichwort, das uns die gemeinsame Sprache trennt, sagt ja schon viel, sage ich oft, schauen Sie sich einmal die Millionenshow mit Günther Jauch im deutschen TV an und danach im ORF den Armin Assinger, dann wissen Sie es. Eine große Ö3-Umfrage hat ergeben, außerdem, dass der Kärntner Dialekt noch vor dem Steirischen der beliebteste von uns Österreich ist. Kleiner Beitrag von meinem lieben Freund Arnold Metnitzer. Literarisches Schatzhaus, Kärnten, ein Blick durchs Schlüsselloch. Bei meinem zweiten Besuch von Tod und Teufel im Wiener Burgtheater begleiteten mich Elsa Turini und meine Mutter. Nach der Vorstellung trafen wir uns in Turinis Wohnung im zweiten Bezirk und besprachen das soeben Erlebte lange und gründlich. Und während Turini uns Spaghetti al dente servierte, meinte seine Mutter zu ihm, Peterle, wenn du solche Stücke schreibst, getraue ich mich in Maria Soll nimmer einkaufen gehen. Und Turini antwortete ihr, Mama, du wirst doch nicht glauben, dass die in Maria Soll einkaufen gehen, meine Theaterstücke lesen. Darauf seine Mutter, aber es genügt, dass sie vorm Einkaufen die Zeitung lesen und erfahren, was du schreibst. Dann meldete sich meine Mutter zu Wort und meinte, Peter, ich habe mir heute oft gedacht, was du da schreibst, stimmt. Aber Muss es so ordinär sein? Daraufhin haben wir bis weit nach Mitternacht darüber gesprochen, wie in unserer Gesellschaft auf das, was ist, so reagiert wird, als wäre das, was wir tagtäglich zu sehen bekommen, lediglich der schlechten Fantasie von Nestbeschmutzern entsprungen. Hätte ich damals bereits ein Handy mit den Möglichkeiten von heute besessen, hätte ich es einfach auf den Tisch gelegt und wäre jetzt im Besitz eines wertvollen Tondokuments über den Begriff des Ordinären in der österreichischen Gegenwartsliteratur. Eine Position von Rainer Münz. Das Wachsende und das Schrumpfende Kärnten. Gegenwart und Zukunft aus demografischer Sicht. Entweder wollen die Menschen zwischen Katschberg und Karawanken zukünftig in einer rasch alternden und schrumpfenden Gesellschaft leben. Das bedeutet automatisch weniger Steuermittel, die dem Land und den Gemeinden über den Finanzausgleich zur Verfügung stehen. Die damit verbundenen verteilungspolitischen Konflikte sind gut absehbar. Immer weniger Kinder, Jugendliche und jüngere Erwachsene führen wahrscheinlich zur Schließung bzw. Zusammenlegung von Kindergärten und Schulen. Weniger Einwohner mit möglicherweise schrumpfender Kaufkraft bewirken früher oder später eine Ausdünnung der Nahversorgung sowie des Angebots an privaten Dienstleistungen. Weniger Finanzmittel zwingen zur Zusammenlegung von Krankenhäusern, gegebenenfalls auch von Gemeinden. Zugleich müssen die Fixkosten für öffentliche Dienstleistungen der Gemeinden von immer weniger Haushalten getragen werden. Und es bedeutet auch, die Nachfrage nach Wohnraum sinkt und damit auch die Höhe der Mieten sowie der Immobilienpreise. Zugleich gibt es mehr Leerstand. So. Oder Kärnten akzeptiert nach Maßgabe des zukünftigen Bedarfs an Arbeitskräften mehr und dauerhafte Zuwanderung aus dem Ausland. Dabei geht es nicht um die Aufnahme von Flüchtlingen, sondern um das aktive Ansprechen und eine anschließende Integration qualifizierter Zuwanderinnen und Zuwanderer, die sich auch anderswo niederlassen könnten. Dazu müsste sich die Kärntner Gesellschaft zweifellos weiter öffnen, mehr Vielfalt zulassen und Zugewanderte als zukünftige Mitbürgerinnen und Mitbürger akzeptieren. Notwendig wäre wohl auch ein Kulturwandel in den zuständigen Behörden. Denn in einer Welt alternder und demografisch schrumpfender, wohlhabender Gesellschaften Europas, Nordamerikas und Ostasiens dürfte eine Konkurrenz um talentierte, gut ausgebildete und mobile Menschen aus Afrika, Lateinamerika und Südasien entstehen. Die werden zukünftig unter etlichen Zielländern auswählen können. Wenn sie den Eindruck gewinnen, hier im Lande nicht willkommen zu sein, werden sie entweder nicht hierher übersiedeln oder nicht lange da bleiben. Beide Alternativen, eine Schrumpfung der Bevölkerung oder mehr Zuwanderung aus dem Ausland, sind politisch nicht sonderlich populär, weil sie spürbare Änderungen bewirken und Anpassungen erfordern, die von einem beträchtlichen Teil der einheimischen Bevölkerung vehement abgelehnt werden. Doch der Blick auf die demografische Realität macht klar, eine dritte Alternative ist einfach nicht in Sicht.
2: Das ist ein beinhartes Protestlied. Allerdings richtet sich die Kritik nicht gegen eine bestimmte Gruppe, sondern gegen jedermann, der sich betroffen fühlt. Auch gegen mich selbst. Er hat eine kleine

Weiter geht's mit Martin Kuschey. Kärnten neu. Die Idee von einem neuen Kärnten stellt sich ein mit einem Erschrecken. Damit etwas kommt, muss etwas gehen, schreibt der Dichter Heiner Müller. Deshalb ist die erste Gestalt des neuen Kärnten für mich der fast quälende Prozess des Vergessens und der Auslöschung. Und irgendwann wird der Gedanke dann kühn, weil er ohne Alternative ist. Ich werde die ganze Geschichte und Tradition dieser Landschaft einfach nicht mehr mit mir herumtragen. Hunderte Jahre des Blutes, der Ohnmacht, der Verzweiflung und Täuschung haben mich, haben uns alle gemacht. Genauso wie der Verrat, die Verachtung, die Überlegenheit und der selbstgewisse Stolz derer, die die Macht innehatten, uns gemacht haben. Wir haben uns gegenseitig bedingt und geprägt, waren Teile einer großen historischen Maschine, gleichzeitig ihr Treibstoff und ihr Sand im Getriebe. Damit ist jetzt Schluss. Ich möchte derjenige sein, der sie in einen Graben hat stürzen lassen. Und ich möchte oben stehen und auf ihre rauchenden Trümmer blicken. Abwehrkampf, Volksabstimmung, Nazis, Partisanen, Kirche, Sprache, Ortstafeln, Vereine, Fahnen, Ulrichsberg. Alles plötzlich vergessen. Und genauso verloren wie Slowenski Materni Jezik, Člen 7, Perschmann, Samorastniki, Handke, Lipusch, Hadalab und vor allem mein eigenes Selbst. Diese in fast 60 Jahren zusammengekleisterte Identität, auf die ich stolz bin und die mir Halt, Bedeutung gibt. Sie verschwindet, brennend, schmerzhaft, weil ich sie nicht mehr brauchen möchte. Es ist ein Schock, der meine Substanz anfasst. Ich schwanke, muss tief Luft holen. Und es ist plötzlich Platz da für etwas Neues. Platz für mich in einer neuen Landschaft. Für viele vielleicht. Für alle, die verstanden haben, dass dieses Verlöschen, das Opfern unserer Geschichte, unserer Vergangenheit, die wirkliche Form unserer Zukunft ist. Mit dem Schrecken davongekommen. Ein guter Satz. Für mich jedenfalls. Peter Pleikner. Kärnten liegt am Meer. Mit H.

geschrieben, was Thomas gehört hat. Kärnten liegt am Meer. Statt am Ende des Südens von Österreich, am Anfang des Südens von Europa. Wo KAC und VSV im Eishockey Jahr für Jahr vorzeigen, wie befruchtend städtische Rivalität sein kann, müsste der Derby-Sieg bedingte Farbwechsel des Turms auf dem Pyramidenkugel auch jedes Mal ein Signal zu mehr Bewusstsein für die ganzheitliche Stärke der Twin-City-Lage sein, statt auf die unterschiedliche Anrainerschaft von Wörthersee und Ossiachersee zu pochen. Zentralraum ist ein zu technokratischer Begriff für den Reiz von Österreichs sechst- und siebtgrößter Kommune an seinem fünft- und neuntgrößten Gewässer. Näher noch als am Meer liegt Kärnten am Meer. Es zeigt das bloß zu altbacken her. Wo der Chip-Hersteller Infineon als Modernitätsausweis in Dauerschleife herhalten muss, wirkt noch allzu vieles aus der Zeit gefallen. Die touristische Schlagseite als Fortsetzung einer überkommenen Deutschtümelei ist bloß das auffälligste Symptom dafür. Das Land benötigt eine organisierte Identitätsfindung für die neue Rolle im Herzen Europas. Als Teil des politisch ausgerufenen Stern des Südens kann es immer nur Zweiter hinter der Steiermark sein. Um sein singuläres Profil zu schärfen, braucht es einerseits die Neudefinition von wo Tirol an Salzburg grenzt, als folgerichtige Partnerschaft der drei Mittelständler nach Bevölkerungszahl, die zudem ihr hoher alpiner Anteil verbindet. Andererseits braucht Kärnten neben der Pflege der intra-austriakischen Antipoden vor allem eine zeitgemäße Kalibrierung des Selbstverständnisses von Süden. Die Bescheidung auf den Süden von Österreich ist fatal, weil in vielerlei Hinsicht endend. Zukunftschancen entstehen viel eher aus einer Neuverortung als Anfang des Südens von Europa. Südtirol zeigt dies als Tor zu Italien. Kärnten könnte auch ein solches sein, aber mehr noch zum Balkan. Dabei steht es eher in Konkurrenz als Partnerschaft mit der Steiermark, die mit der Diskussion um die Aufnahme ihres historischen Hymnentextes in die Landesverfassung soeben das Verhältnis zu Slowenien ziemlich belastet. Letztlich sollte es einen Wettbewerb um gute Beziehungen dorthin geben. Kärnten kann bei der Scharnierölung zwischen germanisch und slawisch geprägtem Europa eine Rolle einnehmen, wie sie Luxemburg im Benelux-Verband zukommt. Der kleinste Partner hat als zusätzliches Sprungbrett in den romanischen Raum die privilegierteste Position. Er muss sie aber auch wollen. Kärnten liegt am Meer, wenn es sich darauf besinnt, was unbefangenen Zurgrasten eher auffällt als geschichtsgeprägten Einheimischen. Vielleicht sollte auch hier eine Diskussion um die Landeshymne einsetzen. So etwas provoziert ja prinzipiell. Doch es zwingt Neuerer wie Traditionalisten zur Suche nach Antworten auf die Frage der regionalen Selbstidentifikation. Als Anstoß für einen fruchtbaren Streit spendiert der Zurgraste, Peter Pleikner, bei allem Respekt vor der Wahlheimat, eine neue Strophe. Dort, wo man beide Sprachen spricht und es schon süß nach Süden riecht, entsteht aus allzu langem Streit der Auftrag zur Gemeinsamkeit, dank dem durch so viel Leid Erlernten, mischt nun Europa sich in Kärnten. Oliver Wittuch, das ausbruchsichere Paradies. Heute ist Haiderismus inklusive Regierungsverantwortung Mainstream. In Europa, Südamerika und den USA Donald Trump ist die Fortsetzung Jörg Haiders mit anderen, noch brachialeren Mitteln. Er legt es noch mehr im Stil des American Wrestling an, aber die Prinzipien der gezielten Provokation, der Sprunghaftigkeit und des Ersetzens von Politik durch affektgeladene, emotionalisierende Unterhaltung, und zwar stets auf Kosten Dritter, sind dieselben. Trump ist ebenso ein Alleinunterhalter und Showman, wie Haider es war. Mit digitalen Mitteln amplifiziert, und beide regierten über Brot und Spiele. Haider durch den Hypocrash bis zum beinahe Bankrott Kärntens.
Nach Haiders Unfalltod schrieb der sonst in Berlin lebende Klagenfurter Stadtschreiber Carsten Krampitz einen zutiefst pietätlosen Satz über einen programmatisch pietätlosen. Der einzige Antifaschist in Kärnten ist eine Linkskurve in Lampichl. Der zum Hypoverkauf geprägte Slogan Kärnten ist reich war also eine Make Carinthia Great Again, MCGA, Avant à Lettre. Und solange das tausendjährige Reich einerseits und die Haiderzeit andererseits nun schon zurückliegen, so sehr sind immer noch Spuren davon im Kärntner Alltag präsent. Aber das bessert sich, trotz grober Rückfälle, auch wenn man zwischendurch den Eindruck hat, es ändere sich nie. Rückblickend betrachtet hat sich viel verändert, Schritt für Schritt. Der militärische Kreuzweg am Kreuzbergl ist überarbeitet und in der erläuternden Diözesanvitrine ist nichts mehr vom Endsieg Jesu Christi zu lesen. Damals hieß es auf schriftliche Nachfrage, das sei rein eschatologisch zu verstehen. Natürlich. Ja, vieles ist in Bewegung in Kärnten. Und oftmals blüht erfrischende Vielfalt. Wir schreiben nicht mehr 1930, 1972 oder 1999, aber die politische und gesellschaftliche Gesamtsituation kann einen nach wie vor in gehörige Ambivalenz versetzen. Dann pflegt man sich mit dem Stoßseufzer, aber schön ist schon, Klobenter 2006, hinwegzuhelfen. Charles Bukowski gab seiner vielleicht besten Kurzgeschichtensammlung den genialen Titel South of No North. Kongenial der Titel der deutschsprachigen Ausgabe Das ausbruchsichere Paradies. Das ist Kärnten, manchmal. Ein ausbruchsicheres Paradies. Süden ohne Norden. Kärnten, ich liebe dich. Ich hänge an dir. Ich plage mich mit dir ab. Ich würge an dir. Es sieht ganz so aus, als würde doch noch ein echter Kärnten aus mir. Katja Gasser? Eine Schwester der Herkunft ist die Zugehörigkeit. Ich kann kein Land lieben. Niemand, der aufrichtig ist, kann das. Wie soll das auch gehen? Aber man kann dankbar sein, all jenen in einem Land etwa, die sich darum bemühen, dass es vielen gut geht, dass es einen Gemeinschaftssinn gibt, der nicht auf Ausschluss basiert. All jenen, die sich um einen egalitären Ton bemühen. All jenen, die sich für Menschlichkeit und Gerechtigkeit einsetzen. All jenen, die um den Wert von Kunst und Kultur wissen. All jenen, die sich seit Jahrzehnten dafür einsetzen, dass Geschichte mutig und ohne ideologische Tabus aufgearbeitet wird. Ich hatte das große Glück, in Frieden und in Freiheit in Kärnten aufzuwachsen. Ich verstehe das auch als Verpflichtung. Als Verpflichtung, für Frieden und Freiheit zu arbeiten, soweit es mir möglich ist. Katja Gasser.

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1: Wir beginnen den dritten Teil mit Zeitdokumenten aus dem Ersten Weltkrieg, von Dorothea Nahler bereitgestellt. Briefe aus Gaza nach Kärnten, 1917. Weiß nicht, ich war überhaupt nicht bewandert historisch, aber es gab K&K-Regimenter, die auf osmanischer Seite gekämpft haben im Ersten Weltkrieg in Gaza. Ich wusste es nicht und war ganz verblüfft. Und da sind Feldpostbriefe von Friedrich Johann Latscher von Lauendorf an seine Frau Sieglinde, Linda, wenige Wochen nach der Hochzeit am 14.02.1917. Zur Einordnung, ab Sommer 1916 nahm Fritz an den Abwehrkämpfen von Gaza Bires-Scheba teil und versah bis Herbst 1917 zunächst Dienst bei der 8. Kaiserlich-Ottomanischen Armee unter Friedrich Freiherrn Kress von Kressenstein und wurde anschließend nach Aleppo bzw. Damaskus in Syrien abkommandiert. Brief Nummer 2. Fritz aus Jerusalem, 31. März 1917. Liebe Linda, eine Reihe wichtiger Tage ist vergangen seit meinem letzten Briefe. Das Gefecht von Gaza mit seinem für mich so erfreulichen Erfolge wurde am 26. und 27. März geschlagen. Ich traf ja mit Auto erst am 28. abends in Gaza ein und ritt am 29. über das Schlachtfeld, wo die Beerdigung der Toten noch nicht abgeschlossen war. Die Engländer haben nahezu 2000 Tote und 3.000 bis 5.000 Verwundete, in Summe ca. 7.000 Mann verloren. Das ist ein ganzes Drittel der Truppen, welche sie in den Kampf geführt hatten. Wenn meine Vorschläge für diese Front, die ich gestern in Form eines Berichts dem türkischen Armeekommando eingereicht habe, angenommen werden, so halte ich den englischen Vormarsch gegen Palästina, wenn nicht ganz Unerwartetes eintritt, für erledigt. Ob meine Einschätzung zutrifft, sollte sich in ca. 4 Wochen zeigen. In der Schaffung von etwas Neuem habe ich nun ein neues Arbeitsziel. Alles, alles Liebe, es umarmt dich, dein Fritz. Busse an Priska. Brief Nummer 6 aus Jerusalem, 25. April 1917. Mein liebster Schatz, gestern morgens hier angekommen, um beim hiesigen Kommando einiges zu erledigen. Bleibe circa 2 Tage und kehre dann wieder zu meinem Korpskommando zurück. Seit meinem letzten Brief ist wieder ein Sieg errungen. Die zweite Schlacht von Gaza fand am 18.19.4. statt. Die Engländer haben 10.000 Mann verloren, 3 dicke Panzerautos etc. Mich freut am meisten an dem Erfolge, dass ich die Grundlage dazu geschaffen habe. Seit meiner Ankunft am 27.03. hatte ich daran gearbeitet, die Leute hier von ganz altertümlichen Anschauungen der Geschäftsführung loszureißen und mehr Wert auf die in Europa so ersehnte Befestigung zu legen. Ich trat mit einem schriftlichen Memoir beim Armeekommando auf und konnte schließlich am 6.4. auch Kress überzeugen und wir erkundeten gemeinsam die von mir gewünschten Befestigungen. Am 19.4. richteten sich die Angriffe des Ziels gerade auf diesen Raum und ohne die Befestigungen wäre heute Südpalästina verloren. Der jetzige Erfolg ist unvergleichlich größer als der letzte und der schönste Soldatenerfolg, den ich bisher hatte. Jemal Pascha hat bei Enver für mich die silberne Imtiaz-Medaille beantragt. Heute ist sie mir telegrafisch verliehen worden. Der Frühling ist hier in der Natur eigentlich schon vorbei. Es ist wie im Sommer, mit häufigem Scirocco und Tagesmaximaltemperaturen von bereits 30 Grad Celsius im Schatten. Das wäre ja egal, wenn man nicht den Sommer über in Zelten hausen müsste. Dazu habe ich mir schon 4 Beduinenzelte verschafft, die als Sonnenschutz über mein Bett kommen und als Garage, Remise und Stall dienen sollen. Ich werde mir eine Hühnersteige samt Inhalt beschaffen etc. und mich wie in einem Zelt eines anständigen Nomadenhäuptlings einrichten. Es umarmt dich innigst, dein Fritz. Bussi an Priska-Kind. Das hebt einen irgendwie so komplett raus, weil man sich denkt, das ist diese Gegend, in der gerade kontemporär so wahnsinnig schreckliche Sachen passieren. Und man denkt sich, seit wann geht das? Wie lange geht das schon? Und hört es irgendwann einmal jemals auf? Also mich hat das, muss ich sagen, sehr, sehr betroffen gemacht. Hier was Schönes, auch mit einem zeitgeschichtlichen Kontext. Gerhard Weinberger, Jüdin und Nazi, eine Lavantaler Geschichte. Am 8. November 1934 verstarb Caroline Neufeld unter einem anderen Namen, den sie durch Eheschließung angenommen hatte, in Varastin. Es war nicht nur in dem Sinne nicht vorauszusehen, wie es der Tod ja immer ist, vielmehr traf hier der Tod auf fast perverse Art den Falschen, also die Falsche. Caroline Neufeld hatte mit Varastin an sich nichts am Hut. Sie wusste nicht und hat es durch ihr überstürztes Ableben auch nie erfahren, dass diese Stadt einen ausnehmend gut gepflegten Friedhof besaß. Sie wusste hingegen, und das war der Grund ihrer Reise aus einem kleinen Marktflecken im Kärntner Lavantal dorthin, dass ihr Ehemann und der Vater ihrer drei Kinder, damals noch jungen Kinder, sich in Varastin aufhielt. Nicht, weil er sich ausgesucht hatte. Auch er wusste vor seiner Reise dorthin, einige Tage nach dem Juliputsch der Nazis im Jahre 1934, nichts von der Schönheit des Friedhofs dieser Stadt. Er hatte diese Reise nach diesem gescheiterten Putschversuch, an dem er aktiv und durchaus voller Überzeugung von dessen Notwendigkeit teilgenommen hatte, angetreten. Und zwar Hals über Kopf. Eigentlich völlig unvorbereitet, weil sich Hans W., wie viele andere Nationalsozialisten, nicht vorstellen hatte können, dass der Putsch schiefgehen könnte. Hans kehrt, wie es sich gehörte und zu erwarten war, nach März 1938 in die Heimat, nun Ostmark genannt, zurück. Er nimmt seine Geschäfte wieder auf, macht sich als Kleines, der Führer hegte Misstrauen gegen Juliputschisten, die er durch Erfolglosigkeit gesündigt hatten, Rädchen des Regimes nützlich und lebt sich als Wiederehemann und Wiedervater in die Volksgemeinschaft ein. Und wäre wohl als niedersprossiger Mitläufer unbemerkt in die Nachkriegsgeschichte ein- und abgetreten. Aber Gott hat gemacht ein Wunder. Knapp vor Kriegsende fand sich eine Abordnung kleiner Nazischergen bei Hans ein und verlangte von ihm im Namen Berlins, er solle sich posthum, dieses Wort haben sie gewiss nicht benutzt, von seiner verstorbenen jüdischen Ehefrau trennen. Unerwartet von Hans. Hier wird eine Wunde aufgerissen, die in der Alltäglichkeit des Krieges und des Hineinwachsens in ihn anscheinend vernarbt war. Er gab zunächst seiner Verwunderung Ausdruck. Seine gesamte Geschichte sei bekannt, auch in Berlin. Was soll das jetzt? Und was genau soll er jetzt tun? Es war dies aber nun keine Versammlung von Juristen, also fällt den kleinen Schergen nichts anderes ein, als zu wiederholen. Irgendwie musst du dich von ihr trennen. Du musst sie verstoßen. Im Nachhinein. Wurscht. Irgendwas müssen wir den Berlinern hier sagen. Was folgt? So hat es mir mein Vater, einer der Söhne von Hans, später erzählt, ist ein wirkliches moralisches Dilemma, das zwar nachempfunden, aber wohl kaum angebracht beschrieben werden kann. In Hans erscheint die Gestalt seiner Caroline in ihrer ganzen Güte wieder, von der sie bis zum Augenblick ihres Ablebens in Varastin umgeben gewesen war, die Mutter seiner ersten drei Kinder, die Wohltäterin seines ganzen Ortes, seine Gefährtin in schwierigen Zeiten. Da klang das Wort verstoßen unpassend. Ja, es widerstrebte ihm zutiefst, es nur zu denken. Nicht nur, weil sie tot war, sondern vor allem in Erinnerung an die Umstände ihres Ablebens, die zu vergessen ihm unmöglich war. Es fühlte sich wie ein Meuchelmord an, sie solcher Art nochmals sterben zu fühlen. Es tat einfach weh. Und plötzlich legte sich über diese Totengeschichte, unangenehm wie sie ohne dies schon war, wie Gaia über die Erde, ein Wissen, das ihn schon seit Monaten unterschwellig begleitet hatte, immer wieder zurückgedrängt worden war, jetzt aber wie eine Erlösung aus seinem Inneren hervorbrach. Und wenn das tausendjährige Reich keine 1000 Jahre halten würde? Waren da nicht Anzeichen da, die darauf hindeuteten, dass die Lage nicht so klar war, wie es die offiziellen Nachrichten darlegten, wenn das Deutsche Reich, wie Caroline damals, an einer Herzschwäche leidet, die unerkannt sich durch den ganzen Körper wühlt, diesen Körper schon durchsetzt hat? Ich habe mit meinem Vater viele Stunden darüber diskutiert, ob moralische Standhaftigkeit oder das politische Gespür den Ausschlag für die Entscheidung des Großvaters gab, den Wünschen Berlins nicht nachzukommen. Zumal die angedrohten Strafen auch nicht allzu beängstigend schienen. Er würde alle seine Parteiämter verlieren. Er verlor sie. Hans wurde nach Kriegsende kurz in Wolfsberg inhaftiert, angesichts seines, wenn auch nicht außergewöhnlich heldenhaften Widerstands gegen das NS-Regime, aber bald auf freien Fuß gesetzt und konnte sogar seine politische Tätigkeit wieder aufnehmen. Er wurde ÖVP-Bürgermeister seines Heimatortes, wo er am 3. Juni 1953 im Unterschied zu Caroline in seinem Heimathause einem ähnlich plötzlichen Schicksal erlag wie sie 19 Jahre zuvor. Das Horst-Wessel-Lied wurde allerdings bei seinem Begräbnis nicht gesungen. Tempora mutantur. Und zum guten Schluss vom Antonio Fian ein kleines Dramolett. Wie gewohnt, wie man es von ihm kennt. Damen heißt es. Kaffeehaus am alten Platz in Klagenfurt. Zwei elegant gekleidete Damen um die 70 bei Kaffee und Kuchen. Die erste.
2: Na, was sagst? 8 Jahre hat er gekriegt, dein Grasser.
1: Die zweite.
2: Was heißt mein Grasser? Ich habe ihn nie besonders mögen, den Grasser.
1: Die erste.
2: Geh bitte, Gorschen. Ich kann mich noch erinnern, wie deine Augen geleuchtet haben, jedes Mal, wenn er da reingekommen ist, früher, wie er noch im Landtag war.
1: Die zweite errötend.
2: Na ja, fest war er halt.
1: Und damals war er noch voller Energie. Da hat er noch eine politische Vision gehabt. Da war er noch nicht unter dem Einfluss von dieser Hex, dieser Tirolerischen. Die erste.
2: Ja, ja. So eine kann schon was anrichten mit einem Mann.
1: Die zweite, boshaft.
2: Na ja. Für deinen Kurz hat ja nicht einmal das gebraucht. Der hat das schon ganz allein erledigt.
1: Die erste, souverän.
2: Ja, das mag vielleicht so ausschauen, ihrem Traut. Aber ich sag dir eins. Wenn du einen Schmied zum Freund hast, brauchst keine Feinde mehr. Dann bist du verloren. Außerdem ist er eh nicht mein Kurz.
1: Die zweite.
2: Ah, nein. Und du hast nicht anderen gesagt, das ist einmal ein Kanzler, dem du voll und ganz vertraust. Hm? Ihm und dem Blümel.
1: Die erste.
2: Naja, ich hab halt gedacht, es ist gut, wenn einmal zwei Jüngere.
1: Die zweite. Ach, Sigrid, jetzt machen wir uns doch nichts vor.
2: Das waren Blender. Und wir zwei waren blöd genug, dass wir ihnen auf den Leim gegangen sind.
1: Die erste.
3: Ja, leider.
1: Die zweite.
2: Leider, ja. Wir Frauen sind halt leider immer viel zu vertrauensselig den Männern gegenüber, gell? Aber weißt du, was ich dir sag? Wenn der Heider noch leben tät, dann wäre das alles gar nie passiert. Weil der hätte ja nie von Anfang an alle durchschaut.
1: Die erste.
2: Ja, deswegen ist er ja auch ermordet worden.

Sie hörten Auszüge aus dem Buch Kärnten, eine kritische Liebeserklärung von Leopold Stollwitzer, gelesen von Jürgen Maurer und aufgezeichnet im Musilhaus Klagenfurt, Zellowetz. Das Buch ist im Delta X Verlag erschienen.

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2: Was ist denn das jetzt?
3: Boah, ganz was Seltsames. Hörst du das auch?
2: Ja.
3: Was will denn das wohl sein?
2: Geisterstunde?
3: Oh, ich fürchte mich schon.
2: Ja.

0: aus der Plattenkiste.
1: Da sind wir wieder. Willkommen zu Aus der Plattenkiste Nachtschicht. Ich bin am Mikrofon und...
2: Und ich bin auch am Mikrofon. Also wir sagen unseren Namen nicht, weil wir...
1: Wer sind das überhaupt?
2: Ich weiß nicht. Ich bin ich.
1: Du bist du?
2: Genau.
1: Ja, ich sag meinen Namen auch nicht, gell, weil... Ja. Datenschutzkonform, genau. Gell. Also wissen Sie, wer Sie sind?
2: Ich weiß schon, wer ich bin.
1: Nein, ich auch nicht, also ich bin da extrem datenschutzkonform. Genau, ja. Gell?
2: Das leben wir jetzt total aus.
1: Das leben wir jetzt total aus, gell? Also der ganz normale Wahnsinn, gell?
2: Genau.
1: Für den ganz normalen Wahnsinn sind der Christian
2: und der Thomas.
1: Ja!
2: Wieder im Studio.
1: Genau, ja. Live für euch bis 6 in der Früh sind wir da. Und
2: wir machen den Tag zur Nacht. Die Nacht zum Tag.
1: Wir machen den Tag zur Nacht, ja.
2: Genau.
1: Haben wir was vorbereitet?
2: Ja, ganz genau. Und zwar Kohnsdorf, Rechenzentrum.
1: Oh, bist du narrisch. Das ist gerade in den Nachrichten überall.
2: Scheiß auch noch.
1: Ja, dann haben wir noch was Nettes, was auch brandaktuell ist. Die Pest.
2: Hilfe.
1: Naja, kennen wir schon.
2: Hilfe.
1: Weiß ich nicht, was wir fürchten können. Sehen wir noch.
2: Genau.
1: Haben wir sonst auch noch was?
2: Ja, dann haben wir noch die Winterreifenpflicht. Die was ab...
1: Moment einmal.
2: Bald einmal gut.
1: Oh, es ist... Aber der Sommer ist ja gerade erst noch.
2: Ja, der war gerade erst noch.
1: Okay, nein, es ist wurscht. Also, wenn du mit den Winterreifen aber da fuchtelst, gell, dann mache ich auch noch ganz was Schlimmes. Dann reden wir nämlich auch noch über die Zeitumstellung.
2: Ja, genau, das ist auch schon wieder demnächst. Also, das ist ganz eine brutale Geschichte für mich. Also, ja.
1: Nein, das reden wir nachher.
2: Ja, immer nachher.
1: Haben wir sonst da noch was vorbereitet?
2: Ja, jede Menge Musik. Jede Menge Maxi-Singles und ein Kochrezept. Und.
1: Okay, passt. Lasst euch überraschen, also dabei bleiben, gell? Und ich sage halt einmal, wir starten mal mit einer schönen, ruhigen Musik, oder?
2: Wie immer.
1: Der Zeit entsprechend.
2: Genau.

0: Eine coole Nummer zum Motto werden.
1: Ja, also,
0: zum Motto bleiben.
1: Zum Motto bleiben, gell? Also,
0: genau.
1: Das Motto ist so, dass wir jetzt Lärm machen bis in der Früh, gell?
0: Bis 6 in der Früh. Und dann hauen sie uns wieder raus.
1: Ja, wir gehen freiwillig. Ja, liebe Leute, ich muss euch ein bisschen was dazu erklären mal. Und zwar, wir haben da, waren dann vor 14 Tagen sowas, das Sommerfest gehabt und da waren etliche Gäste da, haben wir eine kleine Live-Sendung gemacht. Und da haben wir da mit den Leuten und haben geredet, also waren prima Sendungsmacher, da waren andere, also die haben auch wieder Bekannte mitgenommen und so. Und da ist ein bisschen halt auch Musik gegangen, was die Leute so hören, gell. Und ehrlich gesagt, ich war erstaunt, dass ich da gehört habe, dass es durchaus Leute gibt, die auch gern norwegische aktuelle Musik hören. Also das war für mich fast ein bisschen eine Überraschung, gell. Und da habe ich mir gedacht, na, wenn dem so ist, müssen wir gleich mal mit was Norwegischen anfangen. Und ich sage einfach einmal liebe Grüße an den Erich und was du schon im Hintergrund hörst, Vatrona.

0: Puh, was halten wir da jetzt davon?
1: Das sagt uns, dass wir schon langsam ausblenden müssen.
0: Genau.
1: Ja, weil
0: Ja.
1: jetzt mal gleich der zweite
0: Ja.
1: Titel weiter, aber den haben wir so nicht vorgehabt.
0: Aber so eine richtige Entspannungsmusik. Also,
1: Wrecking
0: wenn man
1: Sound!
0: so richtig in sich geht, also, ja.
1: Ja, ich meine, da können wir nachher noch mehr spielen,
0: Genau.
1: wenn es ist, gell? Aber
0: Auf
1: du,
0: jeden Fall.
1: ja, genau.
0: Wir haben auf jeden Fall den nächsten Plattentitel schon wieder drauf, die nächste Platten schon wieder drauf liegen am Plattenteller. Und zwar, das ist von U2 aus dem Jahr 1988, Angel of Harlem.

Ja, Angel of Harlem, YouTube war das. Wann ist es richtig im Kopf? Das sind ja die von den Wiener Stadtwerken oder Wiener Verkehrsbetriebe, glaube ich. Gell? Ja, bevor es weitergeht, bevor wir mit dem ersten großen Thema anfangen, habe ich jetzt was Nettes ausgesucht. Und zwar, ich glaube, ein spanischer Titel dürfte ein spanischer Sänger sein. Bin mir jetzt aber nicht ganz sicher, gell? Und gut, ist schon soweit.

0: Original, glaube ich, ist die spanische Version gewesen für die Österreicher. Ja, genau. Und für die Urlauber dann in Spanien konnte man wirklich die A-Seiten
1: genau,
0: auch noch
1: die
0: spielen.
1: A-Seiten.
0: Das macht man dann
1: das
0: gleich
1: machen
0: mal.
1: Wir dann noch. Na,
0: aber zuerst eine Frage an dich.
1: Genau.
0: Kennst du Gronsdorf?
1: Ja, freilich kenne ich Gronsdorf.
0: Ja, aber dazu mal ein bisschen was.
1: Ja, Gronsdorf. Die erste urkundliche Erwähnung war 834 als Granesdorf.
0: Oh Gott, oh Gott.
1: Ja. Ist in Lenzland. Was steht da? 21,34 Quadratkilometer groß. Eine Marktgemeinde.
0: Marktgemeinde.
1: Genau.
0: Okay,
1: ja. Da fährt man hier und da durch. Also wenn man nach Linz fährt auf der alten Hauptstraße.
0: Ja, gell, auf der Neichen fährt man auf der Seite
1: genau,
0: vorbei.
1: Ja.
0: Gell, ne?
1: Ist 277 Meter hoch, hat 3546 Einwohner und die Postleitzahl ist 4484.
0: Also 4434, genau. Also ganz wichtig. Also das sind die wichtigen Nebensächlichkeiten, weil Gronsdorf, das ist ja der Ort, der in der letzten Zeit immer wieder mit den Nachrichten gewesen ist, in Spezialsendungen im Fernsehen.
1: Ja.
0: Gell? Und da ist
1: den
0: so
1: Leuten nicht so zuhalten worden. Oder
0: ja, ja, genau. Aber zuerst noch andere wichtige Sachen also zu Gronsdorf. Gell? Wer kennt den Rudolf Kirchschläger noch? Der war von 74 bis 1986 Präsident. Der hat seine Kindheit und Jugend in Gronsdorf verbracht. Also ist sozusagen mehr oder weniger Gronsdorfer. Mhm. Und eine andere ganz berühmte Persönlichkeit hat auch 2 Jahre zumindest in Gronsdorf gewirkt. Und zwar als Schulgehilfe und Organist. Der ist damals 19 Jahre alt gewesen. Und hast du Ahnung, wer das war?
1: Ja, das war der Anton Bruckner.
0: Der Anton Bruckner war das, ja, genau. Ja, jetzt haben wir jetzt so mal die Nebensächlichkeiten zu Gronsdorf einmal gesagt. Und
1: ja.
0: Macho, macho.
1: Genau.

0: ich kann mir nicht helfen, aber die frühen Jahre von Fendrich, ich finde, das waren die besten. Gell? Man, die Sachen, was er in der jüngeren Vergangenheit gemacht hat, die sind natürlich auch super. Gell? Aber wie gesagt, ich finde es natürlich, es ist viel Abwechslung dabei. Und ja, es ist auf jeden Fall ein Künstler, den man spielen sollte. Ja, wie geht's weiter? Wir haben ja gesagt, Kronsdorf, da hat der Christian vorher schon ein bisschen was erzählt. Gell? Die Nebensächlichkeiten haben wir ja schon gesagt. Und zwar das Google-Rechenzentrum.
1: Gell? Ja, ganz genau.
0: Ja, da erzählen wir jetzt nur ein kleines bisschen was, weil das ist nach und nach. Gell? Ihr habt es ja vielleicht schon mitgekriegt, da wird ein großes Rechenzentrum gebaut. Gell? Also wirklich groß, 500.000 Quadratmeter groß, also 50 Hektar. Und ja, der Spatenstich, der war am 23. April dieses Jahres.
1: Ganz genau, ja.
0: Den Betriebnahme ist für wann?
1: Den Betriebnahme
0: ist für 1927, glaube ich. Gell?
1: Oh, ja, ein Jahr.
0: Ja, genau. Und was auch spannend ist, das Ganze ist ja die größte Einzelinvestition in der Geschichte von ganz Oberösterreich. Mhm. Also da steckt schon ein bisschen Geld dahinter.
1: Ja,
0: gell?
1: Auf jeden Fall.
0: Wie schaut es denn da überhaupt mit Prüfungsstandards und das Ganze aus? Weißt du da was drüber?
1: Ja, da weiß ich was drüber. Und zwar, es sorgt momentan halt für viel Diskussion, weil
0: Na, also sind jetzt die Prüfungsstandards, sind die eingehalten oder eher nicht? Oder?
1: Ja, der Bescheid gilt eigentlich nur von 2020. Also mehr oder weniger.
0: Man muss was auch dazu sagen, gell? Das Google-Rechenzentrum ist ja erst jetzt in der letzten Vergangenheit so richtig in die Medien gekommen. Ja. Aber man darf es nicht vergessen. Die Planungen dafür haben wir schon vor 18 Jahren angefangen.
1: Circa.
0: Ja, also.
1: Wahnsinn.
0: Und die Grundstücke dafür, die sind auch schon ungefähr vor, sagen wir, 16, 18 Jahren, so genau kann ich jetzt sagen, sind ja die schon verkauft worden. Ja. Und also direkt am Google halt. Es ist in einer österreichischen Wochenzeitung vor kurzem jetzt einmal gestanden, dass die Bauern, die damals die Grundstücke verkauft haben, richtig kurz Geld dafür gekriegt haben. Aber ganz ehrlich gesagt, ich bin es ja noch voll vergrund, bei so einem Weltkonzern, der kann es leisten. Und warum finde ich jetzt einmal normale Leute nicht auch was davon?
1: Auf jeden Fall,
0: gell?
1: Ja.
0: Siehst du das auch so, gell?
1: Ja. Also recht groß, also 50 Hektar ist ungefähr groß,
0: ja,
1: so groß wie 70 Fußballfelder. Und es sollten.
0: Na, 100, Moment einmal, 70 Fußballfelder?
1: Ja.
0: Heißt das, dass man da 70 Fußballspiele so parallel da spielen konnte?
1: Ja.
0: Man muss ja Wurzbehör sein. Also 70, da braucht man 140 Mannschaften gleichzeitig.
1: Na, fast, ja.
0: Also mit wann gesagt, mit wann wird gesagt, man hätte dann die WM, sagen wir, in zwei Tagen durchspielen können?
1: Fast.
0: Naja, gut.
1: Und es sollten 100 fixe Arbeitsplätze entstehen.
0: Aber da reden wir nachher weiter. Jetzt spielen wir einfach wieder ein bisschen Musik. Und was nehmen wir denn diesmal? Oh, Afrikanisches haben wir schon lange nicht mehr gespielt, gell?

0: Also man hat gehört, man hat viel Plattenknistern gehört.
1: Ja,
0: gell?
1: Ziemlich viel.
0: Aber soll ich da was verraten?
1: Was denn?
0: Das ist ein gekauftes MP3-Album gewesen.
1: Oh, Wahnsinn.
0: Also
1: digitalisiert auf Deutsch.
0: Ja, aber was sagt uns das? Vermutlich gibt es einfach von dem Sänger, Solomono heißt der übrigens.
1: Kenne ich nicht.
0: Denke mal. vermutlich gibt es da keine Originalaufnahmen. Marat Josef, da tut sich was. Ja. Ruf da wie auch. Schauen wir mal. Hallo? Das gibt's ja nicht. Naja, gut.
1: Schon wieder?
0: Ja, schon wieder vorbei. Na gut, vielleicht hätte uns da wer für den Lern gehalten.
1: Oder ja, ich weiß nicht. Ja. Oder auch nicht. Ja, keine Ahnung.
0: Ja, keine Ahnung. Gut. Wie gesagt, MP3-Album, gell? Mhm. Also vermutlich haben die auch nur die Schallplatten gehabt und haben das mehr oder weniger digitalisiert. Ja. Übrigens, solche Sachen passieren immer wieder. Nicht nur bei den Afrikanern, sondern auch bei den 50er Jahren. Gell? Mhm. Ich habe da jetzt in der letzten Zeit ein paar so Platten gekauft, also CDs. Da steht drinnen, also der High Quality Sound der CDs ist digital remastered von den Original Singles.
1: Na dann.
0: Also da hörst du mitunter ja auch das Knistern und Knattern,
1: obwohl
0: es eine digitale ja CD ist. Ja. Aber nachdem wir jetzt schon was Afrikanisches gehört haben, spielen wir jetzt nur was.
1: Jetzt kommt's.
0: Und zwar richten wir mal liebe Grüße an den Peter in Gmunden aus, mhm, weil der hat uns verholfen zu einer netten Platte, die wir schon länger mal gesucht haben. Und zwar Steve Kekena, Raising My Family. Und die spielen wir jetzt einfach einmal.

0: Steve Kekana. 1980 war das.
1: Ja, genau, war hoch zu verdammt gut an. Ich ja. bin gespannt, wann ich mein Exemplar kriege. Das kriege ich die Wochen. Ja, man. Wie das anhört.
0: Sag mal so.
1: Das war die Platten, die was wir damals, die habe ich in die Hände gehabt und habe mir es leider nicht gekauft, weil es mein Geld nicht gereicht hat. Ja, was das Taschengeld, das braucht sich irgendwann einmal auf.
0: Du wirst nicht sagen, dass du einmal jung warst.
1: Ja, ja.
0: Warst du echt einmal jung?
1: Ja, ja.
0: Aber schau mal, jetzt ist ein, ja. Schau mal, ob es jetzt was tut. Ja. Da hat nämlich das Telefon geläutet. Genau. Spricht da jemand? Hallo?
1: Hallo?
0: Hallo?
1: Ist da jemand?
0: Huhu, da ist der Geist, glaube ich. Das ist aber ärgerlich, ja. Wenn da niemand ist, gell, dann legen wir halt auf.
1: Ja.
0: Oh, interessant. Naja.
1: Puh. Ja, nochmal. Ja, einmal geht's noch.
0: Ein letztes Mal. Hallo?
1: Hallo? Wer ist denn dort?
0: Hänschen, Kleins. Sei mal nicht besser. Du musst mal auflegen.
1: Der kam.
0: Düt.
1: Na, was ist da jetzt?
0: Ja, keine Ahnung. Ja. Gut.
1: Haben wir das Thema auch?
0: Also Steve Kekana haben wir auch.
1: Genau.
0: Aber jetzt spielen wir ganz was anderes. Jetzt spielen ganz wir einfach wieder mal was Afrikanisches.
1: Ja, ganz genau.
0: Genau. Ah, nicht Afrikanisch. Norwegisch würde ich sagen.

0: Ja, eine nette, ruhige, norwegische Nummer wieder, gell? Und zwar von Böckditz ist das gewesen. Hünha Fritt ob Natta.
1: So wie es sein soll.
0: Ja, genau. Reden wir nur mal ein bisschen was von Kronsdorf, gell?
1: Okay, okay.
0: Also, wir haben ja gesagt, die Planungen gingen ja schon 18 Jahre zurück, gell? Und ursprünglich hat es ja geheißen, dass innerhalb von 10 Jahren was gebaut wird. Ist nichts passiert, gell? Es ist wirklich, also 18 Jahre hat es gedauert, bis dann wirklich was gekommen ist. Im Endeffekt ist auch keiner gewusst, dass die Grundstücke, also sagen wir so rund um den Dom, gell, dass die einfach die Grundstücke in Google kehren. Das ist ja heuer erst so richtig aufgekommen und groß geworden. Gell. Man Gemeinde und die haben es natürlich schon gewusst. Gell. Auf jeden Fall eine spannende Geschichte. Gell.
1: Auf jeden Fall, ja.
0: Und, aber ja. Was haben wir denn musikalisch? Du hast da was
1: ja, genau,
0: vorbereitet?
1: Ein Disco-Schmankerl aus dem Jahr 1988, denke ich. Und zwar von Hypnosis Pulsar.

Naja, typischer Disco-Sound, hat richtig schön lang gedauert, gell? Aber auf das Affe müssen wir jetzt einfach einmal schauen, was du jetzt, ja genau, Kronsdorf haben wir gesagt, drehen wir noch mal ein bisschen was. Und zwar, es hat ja geheißen, dass man da, also rund 100 Arbeitsplätze werden da geschaffen, hat es geheißen. Und ja, es wird aber auch ein bisschen mehr Arbeitsplätze werden. Und zwar anscheinend haben bis zu 4600 Leute dann durch das Google-Zentrum einen Arbeitsplatz. Allerdings in weiteren Regionen, aber in welchen Regionen das dann sein soll, keine Ahnung. Sagt mir nicht böse, man, die 100 Arbeitsplätze, was da in Kronsdorf sein sollen, ist ja irgendwo gestanden, dass wohl 70% eher Sicherheitspersonal sein soll. Also da ist nicht großartig wer kommt. Also qualifizierte Leute eher weniger. Und wenn du hast 4600 Leute, kriegt er einen Job dadurch. Klingt für mich irgendwie nach Fernwartung. Sind das dann Leute in Indien oder so, die dann, sag mal, vor der Ferne da das Google-Rechenzentrum warten oder schauen, dass es rennt? Keine Ahnung. Aber nachdem das Ganze jetzt, sagen wir, ein bisschen eine ruhige Musik gewesen ist, müssen wir wieder mal ein bisschen einhorzen. Fancy Pants, Kenny!

0: Schön laut. Schön laut, den haben
1: wir. Ja, endlich mal was Lautes, gell? Weil das andere, das war fast zum Einschlafen. Was, boah, fast, ja. Und so lang! Und da hat sich nichts da. Nein, nicht aber ja. Also, ich kann mir schon vorstellen, was während der Nummer damals in die Diskos passiert ist.
0: Ja.
1: Soll ich das sagen? Vermutlich sind da wohl ich dann aufs Klo gerannt, weil es nichts versammelt hat.
0: Möglicherweise, ja.
1: die Nummer ist so laut gemurkt, wenn ich so.
0: Möglicherweise, ja.
1: Dass da nichts versandt.
0: Können wir was essen gehen oder was?
1: Ja, genau. Vielleicht war das genau die Essensnummer, was geheißen hat. Ja, jetzt können wir schnell einen Toast und irgendwas holen, gell? Ja.
0: Ja, ist so.
1: Ist so.
0: Aber dafür haben wir jetzt ganz was anderes auf dem Plattendollar liegen.
1: Ich kann schon verraten, eine schwarze runde Scheibe. Genau.
0: Und aus dem Jahr 1989 und zwar von Alice Cooper, Poison.
1: Ich hoffe, dass das was Schönes
0: ist. Ja, auf jeden Fall. Das kommt wieder hin.

0: Das Knistern der Maxi-Single.
1: Ganz genau. Jetzt sind wir bei der richtigen Lautstärken und Musik. Aber ja.
0: Genau.
1: Einen kleinen Ausrutscher gehabt.
0: Kronsdorf, für was brauche ich das überhaupt, jo, das Rechenzentrum?
1: Beim Kronsdorf, da geht es eigentlich nicht nur um die KI, sondern...
0: Aber KI ist doch so wichtig.
1: Ja, eigentlich, ja, ich nutze hin und wieder, also nicht immer, aber bei gewissen Sachen oder was, da denke ich mir, gibst du das ein und schaust mal, wieder, was rauskommt.
0: Aber wirst schon wieder angelogen, gell?
1: Ja.
0: Nein, sei mir nicht besser.
1: Ja, gut.
0: Also, ich muss ganz ehrlich sagen, bei den ganzen KI-Sachen immer wieder, wenn ich es probiere, da steht so viel falsche Sachen,
1: ja,
0: drin.
1: Gut,
0: also da musst du, ja, ehrlich gesagt wirklich wissen,
1: was du fragst.
0: Das auch, gell? Aber ob die Antwort stimmen kann, also du, ja, musst das echt gegenchecken. Mhm. Weil wenn du das blind glaubst, da bist du selber schuld.
1: Genau.
0: Weil du kannst echt der letzte Depp sein.
1: Sozusagen, ja.
0: Ja, aber für was brauche ich es noch? KI?
1: Ja, dazu zählen unter anderem auch Videokonferenzen, Online-Banking, okay, Streaming, Cloud-Anwendungen und das ganze Zeugs, was du fürs Internet dort brauchst.
0: Also das ganze Klimborium, was, ja, ich am Smartphone und Fernseher, mhm, und alles so rundherum mache?
1: Ja, fast.
0: Also eigentlich eine wichtige Angelegenheit.
1: Ja, genau. Aber eigentlich, ja, bist du jetzt eigentlich schon fast abhängig vom Internet. Also wenn das Internet einmal aus ist, dann bist du mit dem TV-Receiver verbunden und dann geht nichts mehr, wenn das weg ist. Also du siehst, wie abhängig dass du davon bist eigentlich.
0: Deshalb, liebe Leute, ja, deshalb ist es ganz wichtig, dass ihr aufs richtige, sagen wir mal, Antennenfernsehen, also was ist DVB-T2, ja, von mir ist ein Kabelfernsehen, genau, ja, und Satellitenfernsehen, dass ihr darauf nicht, ja, verzichtet. Weil das geht auch down,
1: wenn das Internet nicht geht.
0: Genau. Und das Internet ist schneller mal, ja, überlastet, was ihr wohl glaubt.
1: Ja,
0: gell?
1: Eben, ja, ja. Und ich habe mir gesagt, ich brauche mal kein Handy nicht, ich brauche mal kein Internet und was habe ich jetzt schon, das fünfte oder achte Handy? Also ja.
0: Händel,
1: ja, wie auch immer.
0: Wie viel Eier links?
1: Ja, nicht viel.
0: Nein, ich sage mal so, es ist
1: Wahnsinn, ja.
0: Liebe Leute, ihr wisst es eh selber auch, ob man es jetzt vom Handy, sagen wir, verknechten lässt oder doch noch Herr des eigenen Handys, ja, ist, das muss halt jeder für sich selber
1: ganz genau wissen.
0: Ja. Und ehrlich gesagt, wenn ich so schaue, wenn man wieder mal so, ich sag mal, junge Leute beobachtet, gell? Es ist schon extrem.
1: Ja, nur mit dem Handy und nur.
0: Nein, nicht nur das.
1: Ja, und
0: die treffen
1: und
0: sich, sitzen nebeneinander,
1: ja, genau, ja,
0: und schreiben sie per WhatsApp dann gegenseitig.
1: Ja.
0: Sei mir nicht besser. Also das war es gleich jetzt, wenn ich Christian jetzt eine WhatsApp schreibt, er sitzt mir jetzt einen Meter gegenüber, weil der Tisch ungefähr so breit ist, da im Zirka, Studio.
1: Ja.
0: Und er liest es.
1: Ja.
0: Wir reden halt. Aber bitte reden ist ja der Sache für die alten Leute, gell?
1: Ja.
0: Ja, genau. Jetzt spielen wir ganz was anderes. Und zwar.
1: Bin ich gespannt.
0: Kennst du in Agni Nada?
1: Boah, noch nie gehört.
0: Noch nie gehört?
1: Nein.
0: Nochmal, Agni Nada.
1: Noch nie gehört.
0: Wundert mich nicht.
1: Ja, weil, noch nie gehört, nein.
0: Liebe Leute, ja, es gibt ja wohl anders in der Welt Popmusik, gell? Und der Agni Nada, das ist ein indischer Popmusikstar. Und, warte mal, spreche ich das jetzt richtig aus? Antariksha, und irgendwie so.
1: Amara, ja.

0: Popmusik aus Indien. Sie klingt noch ein bisschen anders wie bei uns.
1: Ja, hat sich nicht so schlecht angehört.
0: Wir werden nachher noch ein bisschen was hören. Also ein paar indische Sachen habe ich noch mitgenommen. Weil wir sind ja Sender mit Bildungsauftrag.
1: Das auch noch, ja.
0: Ja, freilich. Und deshalb müssen wir unseren Horizont erweitern, gell?
1: Immer wieder.
0: Und jetzt auch, was Horizont erweitern betrifft, gell? Jetzt habe ich ganz was Interessantes. Und zwar, ich weiß nicht, da habe ich jetzt von einer interessanten amerikanischen Band, also von einer interessanten Band, die haben nur einen Titel aufgenommen, und zwar 1966. Die Beatles waren das. Ja, wirklich, nur, die haben echt nur einen einzigen Titel aufgenommen. Und interessanterweise ist der auf einer Single rausgekommen. Ich glaube, A-Seiten. Auf der B-Seite ist eine andere Gruppe drum. Kann ich da nicht genau sagen. Ich habe das Ganze auf einem Sampler gefunden. Ist auf jeden Fall eine tolle Geschichte. Gell? Dass man mal von einer unbekannten Band auch was hört, wo man sagt, einfach unbekannte Band, wo man gesagt hat, Beatles. Puh, ja.
1: Was ist das? Oder genau. Wer ist das?
0: Genau, und das hören wir uns jetzt einmal an. Irgendwas passt da nicht. Müssen wir noch mal probieren, warte mal.
1: Nein.
0: Da haben wir echt ein ganz Problem.
1: Spür schon.
0: Ja. Ja, da hat es einen Stecker aus der Brut gehabt, also müssen es noch mal probieren. Schauen wir noch mal.

0: Ja, Beatles, also.
1: Ja, ganz genau, Beatles. War da nicht irgendwo was einmal? Oder ist das nicht eine Band aus London?
0: Nein, aus London sicher nicht. Gut. Oh. Also sag ich mal so.
1: Aus England?
0: Das waren jetzt die amerikanischen Beatles. Also ich, ja. Ich wüsste jetzt sonst nichts.
1: Hm.
0: Oder gibt es sonst da noch was?
1: Ja, ich hätte da was.
0: Moment einmal.
1: Warte mal, ich muss erst einmal aussuchen, da das ganze Ding.
0: Was hast du denn da?
1: Ein Beatles.
0: Moment einmal.
1: Da gibt es eine zweite Band.
0: Ja, auch noch.
1: Genau.
0: Die war es genauso wie die amerikanische Band.
1: Ja. Die Beatles.
0: Genau. Eins möchte ich zu den Beatles, was wir jetzt gerade gehört haben, noch dazu sagen. Das Lied hat ein gewisser Jack Lemmon geschrieben.
1: Jack Lemmon,
0: gell? Na gut. Warte mal, jetzt habe ich das andere auch aufgelegt.
1: Ja.
0: Also du sagst, da gibt es zweite Beatles auch.
1: Mhm. Genau.
0: Spannend.
1: Ja, ziemlich spannend.
0: Ja.

0: Also ich will ja nichts sagen, gell, aber diese Beatles, pff, denen sage ich mal keine große Zukunft voraus.
1: Ja. Kocht und garmet schon ein bisschen. Aber ja, das ist halt bei den Platten, also die, was schon öfter gespielt worden sind. Und
0: glaubst du echt, dass die öfter gespielt worden ist?
1: Ja, ich weiß nicht, das haben wir da umgelegen.
0: Die haben wir da, also die ist eine 10 cm dicke Staubschicht
1: ja,
0: schon drum
1: gewesen. Ja.
0: Weil so eine Platten ja. Sind wir nicht besser. Also,
1: man muss sich halt drauf aufpassen.
0: Diese Beatles, keine Zukunft. Die haben ja, halt auch was aufgenommen, aber vergiss mir das
1: gleich. Ja, genau, wir haben da jetzt ein ganz was anderes liegen. Also, da kommt jetzt aus dem Jahr 1989.
0: Schwarz-braun ist die Haselnuss.
1: Nein, nicht die Haselnuss. Wo nicht? Der Enzian.
0: Enzian?
1: Enzian, genau.
0: Darf ich fragen, wie viel Prozent?
1: 100%.
0: 100% Enzian?
1: Ja, genau.

0: passieren.
1: Sag mal, steht der Enzian nicht unter Naturschutz?
2: Ja, falsch.
1: Dann nehmen wir einen Obstler!
2: Ganz genau, ja. Der ist fast genauso hundertprozentig als wie das andere.
1: Genau. Also garantiert KI-freie Musik.
2: Ja, auf jeden Fall.
1: Dazu sagen, ja. Ah, ja. Ja. Kronsdorf. Mhm. Kämpfen wir uns da weiter durch.
2: Genau, ja.
1: Ein großes Thema ist, glaube ich, die Abwärme.
2: Weil genau, ganz genau.
1: Man muss ja, was man ja dazu sagen, du kennst das ja auch, also die Baustelle, sagen
2: ja,
1: wir mal.
2: Beim Vorbeifahren.
1: Was ist denn der Eindruck von dem Ganzen?
2: Ja, da denke ich mir oft, boah, was ist denn das für eine Riesenbaustelle? Und dann denke ich mir, kann das Rechenzentrum da sein?
1: Ja,
2: also
1: das ist gigantisch.
2: Also ja.
1: Ich muss ehrlich sagen, auf der einen Seite hast du recht, es ist ein gigantischer Bau.
2: Ja.
1: Und ehrlich gesagt, dann siehst du Kilometer weit,
2: weil der
1: ist ein bisschen auf einer Anhöhe drum.
2: Genau.
1: Und
2: übersehen kannst du den nicht, wenn du da vorbeifährst. Also wenn das Ding dann steht, also ja.
1: Ich hoffe nur, dass kein Firmenlogo da dann zu sehen ist, gell? Weil es gibt ja dann genug Leute, die eine wunderbare Aussicht dann auf dieses neue Building haben. Gell?
2: Ja, ich glaube, da war ich mir nicht so sicher, ob es das gibt.
1: Ja, das befürchtet ja. Nein, es ist wirklich, aber man muss was sagen, gell? Es ist zwar ein richtig großer Bau, er ist auch viel größer geworden, ist was du am Anfang gesagt haben, gell? Aber wenn du das schaust, also was da drinnen an Energie verbraten wird.
2: Ziemlich viel.
1: Sagst eigentlich ein kleines Häusl im Vergleich dazu, gell?
2: Ja, da kann man mich schon anschließen dran. Also ja, das ging schon.
1: Ja,
2: ich brauche fast gar keinen Strom, also nicht viel.
1: Ja, genau.
2: Also, ja, Maria.
1: Also gut, Abwärme ist ein großes Thema. Ich meine, ihr wisst es eh alle, also vor allem die Standrechner haben ja große Lüfter, also auch im Hausgebrauch eingebaut. Gell? Aber die haben mehr als wir, den einen oder anderen Standrechner drinnen. Ja. Also, da wird ja sowas von kurz da drinnen werden. Es ist ja brutal.
2: Ziemlich.
1: Und es hat ja geheißen, die Abwärme wird für einen Eigenbedarf genutzt, also dass es die eigene Halle heizen, ja, zwangsweise, gell. Aber es gibt anscheinend auch schon Gespräche, dass die Nachbarn angeschlossen werden, gell.
2: Das ist ja schon mal was.
1: Ja, also die können dann im Winter und auch im Sommer, glaube ich, ihre Heizungen auf 95 Grad aufheizen.
2: Ja, das war schon mal was, ja, genau, ja, da ist wurscht.
1: Ja, und man muss auch was dazu sagen, also das Rechenzentrum, das ist ja in unmittelbarer Nähe von der Enz.
2: Ganz genau, ja.
1: Und da gibt es auch irgendwas.
2: Ja, da gibt es auch irgendwas. Das braucht 200 Liter Wasser pro Sekunde. Also das ist unvorstellbar.
1: Also 200 Liter pro Sekunde?
2: Pro Sekunde.
1: Also ich kann es anders auch noch sagen. Also beim Vollausbau, wenn die voll im Betrieb sind, werden die Kühlwasser brauchen pro Tag 15.200 Kubikmeter Wasser. Und was du schaust, zum Vergleich, hast du eine Ahnung, was ungefähr ein Vier-Personen-Haushalt im Jahr braucht? Also im Jahr, nicht am Tag.
2: No. Ich weiß, was ich verbrauche. Also, ich weiß jetzt nicht auswendig.
1: Ja, also du so viel verbrauchst du?
2: Ja.
1: Pritschelst du so mal
2: da? Nein, eigentlich nicht.
1: Nein,
2: ich weiß nicht auswendig. Also.
1: Scherz beiseite. Also der Durchschnitt deines Vier-Personen-Haushalts ist ca. 190 Kubikmeter Wasser im Jahr.
2: Okay, dann brauche ich nicht so viel. Dann sind es bei mir nur zwischen 120 und 130 Kubikmeter.
1: Ja, wie auch immer. Gell?
2: Ja.
1: Aber um das eine Gegenüberstellung zu haben, gell?
2: Mhm.
1: Das Wasser, was 80 Haushalte im Jahr brauchen,
2: ja, Wahnsinn,
1: braucht Google an einem einzigen Tag.
2: Wahnsinn. Ja. Also ja, darum sage ich ja, unvorstellbar.
1: Und es heißt ja, also, sie nehmen ja dann auch Kühlwasser von der Enz.
2: Ja,
1: wird ja interessant. Gell? Mhm. Es gibt ja so eine offizielle Aussage, dass wenn das Wasser gut durchgemischt ist, gell, sich die Wassertemperatur nur um 0,01 Grad erwärmen soll.
2: Ja, das glaube ich kaum.
1: Ja, beim Durchmischen schon, ja, aber dort, wo es reinrennt, ich glaube, da kannst du die tropischen Fische rein tun.
2: Wahrscheinlich, ja.
1: Weil dort sicher, also.
2: Das sollte mit 30 Grad ungefähr reinrennen wieder zurück in den Tens. Also an einer gewissen Stelle. Ob das so gut für Fisch ist, das lass sei dahingestellt.
1: Also, ja, ja. Vielleicht ist da dann eine lokale Piranha-Zucht
2: ja,
1: dann
2: oder was weiß ich, keine Ahnung.
1: Oder Krokodil, das sie dir dann dort wohlfühlen.
2: Boah.
1: Nein, es ist jetzt ein bisschen ein Scherz, oft gesagt, aber es ist wirklich eine todernste Angelegenheit. Und bitte, wenn wir jetzt nur dabei sind, von wo kommt denn die ganze Wärme her? Das Teil braucht da richtig viel Strom. Also richtig viel Strom.
2: Ja, da bin ich auch schon gespannt, ob es...
1: Ja, weil sie sagen ja, dass der Stromverbrauch ungefähr dem von, jetzt festhalten, 900.000 privaten Haushalten entspricht.
2: Ja.
1: Also am Beginn sollte der Verbrauch 150 Megawatt sein, im Endausbau bis zu 500 Megawatt.
2: Ja.
1: Und das ist ungefähr 5% des gesamtösterreichischen Strombedarfs. Und wenn man sich denkt, im Prinzip ist das nur eine Halle, eine überschaubare Halle. Mhm. Und da wird so viel Strom verbraucht.
2: Also ja.
1: Also das ist sowas von brutal. Gell?
2: Ja, ziemlich.
1: Und das jetzt vielleicht nur ein bisschen Größenvergleich haben, wie viel das ist. Die größten Kraftwerke in Österreich sind die Donaukraftwerke. Das größte Donaukraftwerk Altenwörth, also das ist da in der Nähe von St. Pölten, das hat eine Leistung von 328 Megawatt. Bekannt ist als Wien-Freudenau, also das Donaukraftwerk in Wien, also ein bisschen östlich von Wien. Das hat 172 Megawatt, also ist ein bisschen ein kleineres. Gell? Wenn das Kugelrechenzentrum voll rennt,
2: also das kann man gar nicht vorstellen.
1: Nein, also, das heißt, die zwei Kraftwerke produzieren dann nur einen Strom für das Rechenzentrum.
2: Ja, eben, Tom, das ist also, da müssen wir wieder Strom zukaufen wahrscheinlich.
1: Ja, ja.
2: Ja, anders kann ich das nicht vorstellen.
1: Man, und man weiß jetzt irgendwas, stößt jetzt dieses Projekt oder dieser Bau nur auf Gegenliebe oder gibt es da auch, sagen wir mal, Stimmen, die sagen, passt mir nicht oder so?
2: Ja, das kann ich jetzt noch nicht sagen. Also, ja.
1: Das kannst du noch nicht sagen.
2: Das wird
1: sag jetzt aber nicht, dass du noch nie bei einer Demo dabei gewesen bist. Da gibt es ja regelmäßig Demos, die ja da dagegen.
2: Da sagen wir jetzt nichts drüber.
1: Warum?
2: Ja.
1: Ich meine, das ist durchaus berechtigt.
2: Ja, nein.
1: Ja. Man, ist es wirklich so? Also, die Wissenschaft sieht das Projekt ja durchaus kritisch.
2: Ja.
1: Ja. Das muss man schon sagen, gell? Und, es ist ja auch so, wir haben jetzt vorher gerade dazu, das Wasser wird von denen rausgenommen, das Wasser rennt wieder zurück, gell? Aber es rennt dann nicht einmal das ganze Wasser zurück. Ein Teil verdampft,
2: genau.
1: Und das wird dann nicht einmal so wenig werden, gell? Und ja, im Prinzip durch die ganze Wärme ist natürlich eine schöne Bakterienzucht dann. Das auch, gell?
2: Ja.
1: Also es lebe die Ungesundheit. Gell?
2: Ja.
1: Die Fische, die werden auch sagen,
2: die werden auch.
1: Lokaler Klimawandel, gibt es sowas auch. Also es ist definitiv keine lustige Geschichte.
2: Nein.
1: Und jetzt spüren wir mal ganz was Ernstes, weißt du das?
2: Ganz was Ernstes, ich hoffe, wir dürfen sowas spielen.
1: Du
2: Schleckern.
1: Nein, sagen wir so, es ist eh die Zeit noch 23 Uhr. Es ist eigentlich ein Rock'n'Roll-Titel, okay? aber wenn es euch das auch hört, es wird
2: also,
1: sicher
2: so. Ich habe auch schmunzeln müssen, wie ich das gehört habe am Anfang. Also Thomas hat es mir schon einmal vorgespielt.
1: Ja, voll. Also. Genau, wisst ihr was? Jetzt spielen wir das Ganze einfach einmal.
2: Genau.
1: Und nachher dann erzählen wir euch einfach einmal, wie wir uns so auf so eine Sendung vorbereiten.
2: Genau.
1: Genau. Aber lasst euch jetzt überraschen, weil das ist echt eine,
2: Schmankerl.
1: Ich sage mal, eindeutige Nummer.

0: Na, ich glaube, das war eindeutig, ja, oder?
1: Ganz klar.
0: Also, Little Girl hat das Ganze geheißen und die haben John und Jackie waren die zwei. Also, wer der John war, ist, glaube ich, eindeutig und wer die Jackie war, auch.
1: Auch eindeutig, ja.
0: So viel, was ich weiß, gibt es von denen wirklich nur eine einzige Single, also wenn ich jetzt gerade richtig informiert bin.
1: Also, das.
0: Nein, es gibt auf der, was der Single hat, meistens zwei Seiten, vorne und hinten. Ich habe die hintere Seite, also die zweite Seite, zwar nicht in meinem Besitz, gell? Also das nicht auf den Sampler drauf.
1: Ja,
0: aber ich habe es aber trotzdem auch schon gehört.
1: Mm. Ist genau dasselbe.
0: Ich kann euch verraten, die Jackie ist da nicht viel braver im Gesang.
1: Okay.
0: Also sehr, sehr eindeutig. Gell? Aber wir haben ja gesagt, wir erzählen euch ein bisschen, wie wir uns denn genau so vorbereiten, gell? ja. Vor allem reden wir zuerst im Vorfeld ein bisschen, über was erzählen wir ein bisschen und so, gell?
1: Genau, und dann stellen wir ein wenig Musik durch, suchen wir sie zusammen daheim bei
0: ja,
1: mir.
0: Genau.
1: Also in einem...
0: Na, also heute haben wir weniger Musik mit, weil heute sind wir nur zweimal zum Auto gegangen, gell? Aber ich muss auch sagen, also wir haben diesmal schwerer getragen.
1: Ja, genau.
0: Also
1: im Prinzip bleibt es gleich halbe.
0: Ja.
1: Ja.
0: Und wir haben ja... Heute, da kommen wir dann auch noch dazu, wir haben ja einen Zusatzzugang, also wir haben, gell? Also unabhängig von dem, was wir jetzt an Musik, also an Schallplatten mitgenommen haben und auch an CDs, das sind so 1, 2, 3, 4,
1: so Sackeln.
0: 5 Sackeln eigentlich, weil ich habe auch was mitgenommen und eine große Taschen voller CDs dann noch, gell?
1: Aber also, das Regal mit den CDs, das habe ich in Kosten, in Stellagen mit den CDs, das habe ich daheim lassen. Also das kann ich leider nicht
0: Regal
1: mitnehmen.
0: Ja, vorher habe ich es auch so.
1: Außer, ich ziehe daher mit einem Zweitwohnsitz, da konnte das einrahmen und da brauche ich das nicht alle 300 Kilometer hin und her führen. Oder 224, was es sind.
0: Naja, 224 ist auch nicht so weit. Ja, gell. Ja. Nein, das ist verschmerzbar. Gell.
1: Ja.
0: Gut, genau. Also wir nehmen einen Haufen Musik mit, gell? Und ich muss euch ehrlich sagen...
1: Sie gingen uns nicht aus.
0: Erstens, sie gingen uns nicht aus. Aber, weißt du, so eine Sendung, 6 Stunden, gehört ja, sagen wir mal, minutiös geplant.
1: Ganz
0: gell?
1: Genau, ja.
0: Wenn wir jetzt die minutiöse Planung haben, warte mal, dass du jetzt genau weißt, was jetzt kommt. Ich gebe dir da jetzt den Zettel, dass du es einmal vorlesen kannst. Nein, die andere Seite musst du vorlesen. Die andere Seite. Was steht denn da alles drauf?
1: Ah, da steht nichts drauf.
0: Genau, das ist also so eine minutiöse Planung, weil, ehrlich gesagt, das ist das meiste Stehkräftheater. Ja. Man, Fralli, das übergrotzt du von das, da haben wir uns beide vorbereitet
1: schon.
0: Über die anderen Themen auch nicht, die noch kommen werden. Aber was wir Musik spielen, wir haben einen ersten Titel ausgemacht, wir haben einen zweiten Titel ausgemacht.
1: Und dann
0: und der Rest hat sich jetzt eigentlich erst im Laufe der Sendung ergeben.
1: Genau.
0: Und jetzt sag mal,
1: gut, das ist also das Spannende dran, weil man ist nicht abhängig von einem Computer, man kann es selber aussuchen, man kann es selber auflegen, man kann es selber spielen.
0: Wir dürfen selber einen Fehler machen.
1: Genau, wir dürfen auch selber einen Fehler machen. So wie bei der letzten Sendung, gut, okay, ne?
0: Ja, passiert. Ja, genau, da ist ja der Plattenspieler auf dem Stehen geblieben. Was dem spielen wir ein Single?
1: Ja.
0: Und auf einmal. Ja, da haben wir voll geschaut.
1: Ja, sowas rechnen wir nicht. Naja.
0: Ja, ich habe dann mit den Technikern dann nachher so unter der Woche dann gefragt, was so passiert ist. Oh. Naja, sowas kann alle halbe Jahr mal passieren.
1: Okay, ist bei uns passiert, macht ja nichts.
0: Ja, genau.
1: Ja, meinen zweiten auch noch.
0: Ja, wir haben dann eben den zweiten weiter gewirkt. Also war eigentlich eine lustige Geschichte.
1: Ja, ja.
0: Aber wenn ich jetzt noch so weiter frage, gell? Wie ist das eigentlich mit Lampenfieber bei dir?
1: Bei mir? Ja, bei der ersten Sendung, wie ich dabei war, war es schon ein bisschen ungewohnt. Aber nach 2-3 Stunden denkst du nichts dabei. Also, dass da ein Mikrofon überhängt, ist ganz eigentlich normal.
0: Ja gut, das hängt also, ja nicht da. Ja, irgendwie
1: aber
0: schon,
1: Tausende gell? Von Leuten zuhören oder was, ja, das ist, ja, ich denke mir vor, wir sind da unter uns, wir machen das alles für uns nur und dann geht das schon.
0: Nein, sagen wir so, ja, Fralli, wir sind die einzigen zwei, die uns jetzt gerade gegenseitig sehen, gell?
1: So ungefähr,
0: Aber natürlich wissen wir auch, dass ihr da draußen auch seid, gell?
1: Und vielleicht zuhört.
0: Ja, und ganz ehrlich gesagt, es sind ja doch genug, die in der Nacht in der Arbeit sind, also die Dienst haben, gell?
1: Ich kenne das selber auch.
0: Ja, ich kenne das auch. Also für mich war das immer die tollste Zeit. Also Nachtschichten, super. Also, sensationell. Du hast den ganzen Tag dann frei. Du schlafst dir davor ein paar Stunden und dann hast du den ganzen Tag bis auf die Nacht Zeit.
1: Ja, aber nicht, wenn du komplett beieinander bist. Also das hat man nie getaugt, die dritte. Also, zwei in der Früh Jausner und solche Sachen. Also,
0: ja, du musst ja nicht Jausner, ne?
1: Ich hätte mir oft gedacht, ich gewohne mich dran, aber nein, das ist nur was für Junge. Also für ältere Leute ist das ein bisschen geschissen.
0: Du bist ja eher der potenzielle Frühaufsteher,
1: ja,
0: oder?
1: Mehr oder weniger.
0: Also krank, also das ist eine Seuche vermutlich. Ja. Ich zeige ja gerade das Kreuzzeichen, also zur Bekehrung, ja. Gell? Weil, sei mir nicht besser, also Frühschicht, gell? Sei mir nicht, das war für mich immer das Schlimmste.
1: Ja, gut. Am Anfang, wenn du früh aufstehst, ist halt auch nicht jedermann Sache, aber ja, gut, das, was soll's.
0: Ja gut, 5 in der Früh aufstehen, wenn du 5 in der Früh schon zum Arbeiten anfängst, gell?
1: 6 bis um 2, naja, bitte. Also ja.
0: Ja, wie auch immer, gell? Mhm. Aber das dann der restliche Tag versaut. Ja, sicher, du musst dich dann irgendwann einmal vom Aufstehen erholen, ne?
1: Ja, das geht schon.
0: Naja.
1: Aber man kann wenigstens was nur am Nachmittag unternehmen.
0: Ja.
1: Das war's bei...
0: Gerade das geht bei der Nachtschicht.
1: Ja, eh. Aber da rennst du ferngesteuert im Geschäft herum, weißt nicht wo und wie und was und ja.
0: Ich sag dir mal was anderes, was es ferngesteuert im Geschäft betrifft. Gell? Wenn wir mit unseren lieben Damen einkaufen gehen dürfen, gell? Da ist das ganz wurscht, ob du ferngesteuert rennst oder nicht, weil die bestimmen die, wo man dann hingehen muss. Gell? Mhm. Wenn wir Männer einkaufen, gell? Für uns ist es ein guter Einkaufstag, wenn wir in einer Stunde oder noch weniger mindestens 3 Geschäfte geschafft haben.
1: 3 Geschäfte.
0: Ja, und alles erledigt haben, was wir wollen haben.
1: In einer halben Stunde.
0: Ja, genau. Und andere Leute, gell? Vor allem die Damen, bitte nicht besser, wenn wir das jetzt sagen, es soll keine Beleidigung sein.
1: Auf keinen Fall.
0: Aber die brauchen dann gern oft eine Stunde und noch viel länger. Und haben dann nicht einmal noch mein erstes Geschäft fertig.
1: Ja, das ist leider so.
0: Ja, also furchtbar. Furchtbar.
1: Hoffentlich rennen sie uns jetzt nicht ins Studio ein.
0: Nein, wir haben eh zugespielt. Nein, aber der Liebe wegen lassen wir das dann doch erdulden, gell?
1: Genau. Sozusagen.
0: Ja, genau.
1: Sonst war es eine Fahrt.
0: Was anderes? Haben wir Musik noch?
1: Ja, jede Menge.
0: Oh Gott, oh Gott, oh Gott.
1: Boah, da liegt er jetzt einmal schon gleich vergessen drauf.
0: Ja, ja.
1: Um Gottes Willen. Ah, da liegt jetzt drauf von 1987.
0: Was? Wir spielen jetzt keine Musik mehr, wir machen Talkradio. Wir reden jetzt die ganze Nacht über die Musik, die wir nicht spielen.
1: Boah, die ganze Nacht. Können wir das erdulden? Können wir das den anderen Leuten zumuten, na, dass sie es rausbringen?
0: Ja, genau. Das tun wir noch zumuten. Jetzt sag einfach mal, was für einen Titel, das wir gehört hätten.
1: Ja, von Falco mit Brigitte Nielsen, Body Next to Body, aus dem Jahr 87.
0: Talkradio mit Musik.